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1: Eher weniger Sonne heute am Freitag, immer wieder nass bei 22 bis 29 Grad maximal. Wird's Wochenende, morgen, es regnet ein bisschen, ab und zu ein bisschen Sonne, 29 bis 25 Grad, Temperaturen gehen ein bisschen zurück. Am Sonntag, vor allem am Nachmittag, wird es dann schon wieder ein bisschen freundlicher und die Temperaturen bleiben aber ähnlich. Guten Morgen am Freitag. In 5 Minuten ist es 5.
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2: Mit Sophie Weinhandl. Schönen guten Morgen. Die extremen Temperaturen heuer haben die Steirerinnen und Steirer die Freibäder stürmen lassen. Quer durchs Land hat es da heuer in den Bädern einen Besucherplus gegeben. Teils gibt es ein Gästeplus von bis zu einem Viertel im Vergleich zum Vorjahr, freuen sich die Betreiber und Gemeinden. Die meisten steirischen Freibäder haben noch bis September, teilweise noch bis Schulbeginn, offen.
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2: Heute sollen die Verhandlungen um Dürrehilfen und ein neues Klimagesetz weitergehen. Bis gestern sind die Gespräche der Dreierkoalition ohne Ergebnis verlaufen. Die Regierung streitet weiter darüber, wann das Klimagesetz kommen soll und ab wann unser Land klimaneutral sein soll. Damit hängen die Dürrehilfen in der Luft, denn ohne Klimagesetz wollen SPÖ und NEOS hier nicht zustimmen. In Linz geht heute der Prozess gegen Ex-Bürgermeister Klaus Luger weiter. Er ist wegen Untreue angeklagt, weil er dem späteren Bruckner Hauschef vor dessen Hearing die Fragen gegeben haben soll. Als dann bekannt wurde, dass die Fragen vorab weitergegeben wurden, aber nicht von wem, hat Luger auch noch ein Rechtsgutachten in Auftrag gegeben, obwohl er gewusst hat, dass er selbst die undichte Stelle war. Zum Fußball noch. Red Bull Salzburg reicht am Abend ein 1:0 gegen Mjällby für den Einzug in die Europa League. Der SK Rapid spielt in der Conference League Qualifikation in Schottland 2:2 gegen Heart of Midlothian. Und die Wiener Austria muss im Playoff-Hinspiel gegen Braga eine 2:0 Niederlage einstecken.
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3: Um 3:05 Uhr, Leon.
4: Auf den steirischen Straßen aktuell alles ruhig. Ist euch vielleicht doch was aufgefallen? Alle Staus, alle Blitzer bitte direkt an uns. Die Nummer ist 0316 80 90 80. Weiterhin eine gute und vor allem eine sichere Fahrt.
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1: Leon und Axi da, guten Morgen.
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0: So, da ist doch was. 5 Uhr früh, Antenne Steiermark hier. Schönen guten Morgen, Leon, das ist der Verkehrsinfo.
1: Genau, wir schauen gemeinsam auf die A2 Südautobahn in Richtung Wien. Da steht ein brennendes Fahrzeug zwischen Sinnabelkirchen und Ilz. Da braucht ihr aktuell gut eine halbe Stunde länger.
0: Gute Fahrt und wenn euch was auffällt, ihr kennt die Telefonnummer 0316 80 90 80.

0: Es ist 5:12. Schönen guten Morgen am Freitag. Antenne Steiermark hier. Leon, du hast deine aktuelle Verkehrsinfo.
1: Genau, wir schauen auf die A2 Südautobahn in Richtung Wien. Da steht ein ausgebrannter LKW zwischen Sinnerbelkirchen und Ilz. Da braucht ihr aktuell eine halbe Stunde länger. Ansonsten noch alles ruhig auf den steirischen Straßen. Ist euch was aufgefallen? Alle Staus, alle Blitzer? Bitte direkt melden unter der 0316 80 90 80. Weiterhin eine gute und vor allem eine sichere Fahrt.
0: So richtig schön wird es heute nicht. Rechnet bitte immer wieder mit Regen. Temperaturen von Nord nach Süd 22 bis 29, im Südosten sogar bis zu 32 Grad. Temperaturen sind sommerlich, der Rest eher nicht.
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0: Eure Aufsteh- und Fertigmachttemperaturen momentan so zwischen 16 und knapp 20 Grad. Schönen guten Morgen am Freitag. Wie wird dieser Tag vergehen? Immer wieder mit Regen. Allzu viel Sonne dürfen wir nicht erwarten. Temperaturen wird schon anständig warm. 22 bis 29, ganz im Süden vielleicht sogar bis über 30 Grad. Und das Wochenende, gar nicht so eindeutig, relativ schwierig. Der Samstag, stellenweise noch mit ein bisschen Regen, 29 Grad maximal im Süden. Am Sonntag dann ist es dann am Nachmittag schon wieder ein bisschen besser. In 5 Minuten ist es 5:30.
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2: Mit Sophie Weinhandl. Schönen guten Morgen. Bei der extremen Hitze haben die Steirerinnen und Steirer diesen Sommer die Freibäder gestürmt. Bis Mitte August waren schon mehr Gäste in den Freibädern als in der gesamten Saison des Vorjahres. Teils gibt es ein Gästeplus von bis zu einem Viertel. Die meisten steirischen Freibäder haben noch bis September, teilweise noch bis Schulbeginn offen. Ein 68-jähriger Mofa-Lenker ist gestern Nachmittag in Rohrbach an der Lafnitz in Hartberg-Fürstenfeld von der Fahrbahn abgekommen und über eine Böschung gestürzt. Bei dem Sturz dürfte der Mann seinen Helm verloren haben. Er hat sich lebensgefährlich am Kopf verletzt und musste mit dem Hubschrauber in die Klinik Oberwart gebracht werden. Zwei Unfallzeugen haben sofort erste Hilfe geleistet.
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2: Heute sollen die Verhandlungen um Dürrehilfen und ein neues Klimagesetz weitergehen. Bis gestern sind die Gespräche der Dreierkoalition ohne Ergebnis verlaufen. Die Regierung streitet weiter darüber, wann das Klimagesetz kommen soll und ab wann unser Land klimaneutral sein soll. Damit hängen die Dürrehilfen in der Luft, denn ohne Klimagesetz wollen SPÖ und NEOS hier nicht zustimmen.
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0: Es ist 5:30. Leon.
3: Wir schauen gemeinsam auf die A2 Südautobahn in Richtung Wien. Nach einer Sperre wegen eines ausgebrannten LKW zwischen Sinnerbleckirchen und Ilz gibt es aktuell noch einiges an Rückstau. Dauert gut eine Dreiviertelstunde länger. Ansonsten alles ruhig. Ist euch noch was aufgefallen? 0316 80 90 80. Sehr gerne anrufen.
0: Was waren denn die Saga der Woche? Oder besser gesagt, wo sind sie? Wir hören sie uns gemeinsam an. In 6,5 Minuten.

0: Aufstehen am Freitag. Es ist 5:30.
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0: Rücksicht nehmen auf L17-Fahrer. Antenne Steiermark-Hörerin Lilly aus Fernitz fährt mit ihren Eltern gerade die ersten Kilometer alleine hinterm Lenkrad. Und ihr ist da was aufgefallen, was sie euch allen sagen möchte?
2: Ich würde die anderen Fahrer bitten, dass sie vielleicht mehr Abstand zu L17-Fahrern halten, weil man dann denkt, dass man irgendwie schneller fahren soll, obwohl man eh das richtige Tempo einhält. Und wenn man dann eben nur einen Meter vorne wieder reinfährt, ist es viel zu wenig Abstand.
0: Lilly, danke fürs Erinnern. Landwirte treffen Mitte der Woche bei uns Muntermachern, damit die ganze Steiermark hört, dass die Trockenheit des heurigen Sommers nicht nur jetzt gerade ein Problem ist, sondern auch die Zukunft der steirischen Bauern beeinflusst. Haben wir euch eingeladen zu erzählen, wie es so am Hof läuft? Andreas aus St. Radegund hat sich zum Beispiel gemeldet.
3: Es war einfach keine Ernte, hat kein Feld, hat keine Wiesen. Wir haben auch den ganzen Sommer nur blöd reingeschaut. Es geht ja darum, durch den Stier wird lang gezüchtet und schaut gut drauf. Und wenn es jetzt einschaut, den Stall, und man muss jetzt schauen, kriege ich Eiche im Winter oder Mengenpeichen muss ich hergeben, nur weil ich ein Futter habe, das ist nicht lustig. Das ist wirklich existenzbedrohend.
0: Und wie wär's mit Bitte und Danke? Ein Thema diese Woche, das viel Aufmerksamkeit erregt hat, war leider eigentlich, muss man sagen, das fehlende Mindestmaß an Höflichkeit in einem Geschäft.
4: Eigentlich nur die Standardsachen wie eben ein Guten Morgen, ein Danke, ein Bitte. Nicht telefonieren zum Beispiel während bestellen, weil das ist absolut respektlos gegen uns selber nämlich.
5: Teilweise besseres Verständnis auch für unsere Arbeitszeiten, für einen Mangel an Arbeitskräften. Das wäre vielleicht nicht schlecht, weil ab und zu wird der ganze Stress bei uns abgeladen, obwohl wir auch nur Menschen sind.
0: Da waren jetzt ganz schön viele Appelle drinnen. Nehmen wir mit und beherzigen es, okay?
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0: Guten Morgen, hier ist eure Antenne Steiermark. In 19 Minuten ist es 6. Was tut sich auf den Straßen?
1: Leon. Ja, wir schauen weiterhin auf die A2 Südautobahn in Richtung Wien. Nach einer Sperre wegen eines ausgebrannten LKW zwischen Sinnerbelkirchen und Ilz gibt es noch ein bisschen Rückstau. Dauert noch gut eine Viertelstunde länger. Habt ihr noch was entdeckt? 0316 80 90 80. Sehr gerne anrufen. Eine gute und sichere Fahrt weiterhin.
0: Lustiges Wetter heute am Freitag. Wolken, ein bisschen Sonne, dann wieder Regen, dann wieder mehr Regen, dann wieder nur Wolken. Temperaturen? Geht noch. 22 bis 29, ganz im Süden sogar knapp über 30 Grad heute.
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0: Ein einziger Hit, der die ganze Familie glücklich macht.
1: Ja, vielen lieben Dank, ich freue mich. Na, dafür wird sie auch freuen, war voll geil. Danke, danke, danke.
0: Das war die Anna aus Wagner, die hat sich riesig gefreut mit einem Sommerhit, den sie gefunden hat hier bei uns auf Antenne Steiermark. 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

0: Auch wenn schon viel in der Nacht geregnet hat, der Regen wird bleiben. Gewitter können vor allem in der zweiten Tageshälfte immer wieder durchziehen. Die Temperaturen heute trotzdem noch ziemlich warm. 22 bis 29 Grad, ganz im Süden sogar bis zu 32 Grad. Wie wird das Wochenende? Morgen stellenweise regnet es ein bisschen. Dann kommt wieder ein bisschen die Sonne raus, Temperaturen gehen ein bisschen zurück, 19 bis 25 morgen Samstag. Der Sonntag dann, vor allem am Nachmittag, schon wieder ein bisschen freundlicher und die Temperaturen 20 bis 26 Grad. Einen schönen Start in diesen Freitag, ist der 21. August, in 5 Minuten ist 6.
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1: Mit Sophie Weinhandl. Schönen guten Morgen. Auch wenn die meisten steirischen Freibäder noch bis September, teilweise noch bis Schulbeginn offen haben, die Zwischenbilanz kann sich jetzt schon sehen lassen. Gerald Pichler von der Holding Graz.
2: Bis Mitte August haben wir 407.000 Besucher in den Freibädern gehabt. Das ist ein Plus von rund 22%. Und wir haben jetzt bereits das gesamte Saisonergebnis des Vorjahres übertroffen.
1: Freibäder bringen den Gemeinden zwar auch in Sommern mit Rekordhitzewellen keine Gewinne, haben aber in Graz noch bis 13. September Zeit, das Betriebsergebnis zu verbessern.
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1: Die Regierungsparteien wollen heute weiter über ein Klimagesetz und Dürrehilfen für die Bauern verhandeln. Bislang ist bei den Gesprächen nichts rausgekommen. Es spießt sich vor allem an den Fragen, ab wann Österreich klimaneutral werden soll und welche Bauern Hilfe bekommen sollen, beziehungsweise wer die bezahlen soll. Viele Unwettereinsätze für die Feuerwehren quer durchs Land, in Niederösterreich etwa in Bruck an der Leitha, mussten die Feuerwehren zu mehr als 230 einsetzen. Sie mussten etwa Menschen aus einem Auto retten, das im Hochwasser eingeschlossen war. Außerdem mussten sie umgestürzte Bäume beseitigen. Und eine astronomische Sensation haben Forscher in unserer Milchstraße entdeckt, den bisher schnellsten Stern. Er heißt S301 und rast mit bis zu 90 Millionen Kilometern pro Stunde um das Schwarze Loch im Zentrum der Galaxie. Dabei kommt er dem Schwarzen Loch so nah wie kein anderer bisher beobachteter Stern. Die Forscher wollen damit herausfinden, wie schnell sich das Schwarze Loch dreht und Einsteins Relativitätstheorie genauer überprüfen.
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3: Es ist 6:03. Leon, wir schauen auf die A2 Südautobahn in Richtung Wien. Nach einer Sperre wegen eines ausgebrannten LKW zwischen Sinnerbelkirch und Ilz gibt es noch ein bisschen Rückstau. Dauert gut eine Viertelstunde länger. Und es hat sich noch ein Antenne Steiermark-Hörer bei uns gemeldet.
4: Guten Morgen, Samuel ist mein Name. Ich möchte nur einen mobilen Blitzer melden.
0: Der erste Blitzer des Tages.
3: Vielen Dank für den Anruf. Wo ist er denn?
4: Er steht in Graz-Kärntner Straße, Stadt Einwärts. Dort in der Nähe beim Hofer, ein bisschen vorm Hofer.
3: Alles klar, danke dir fürs Melden. Habt ihr noch was entdeckt, Staublitzer oder Unfall? Gerne melden unter der 0316 80 90 80. Gute und sichere Fahrt weiterhin.
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6: Leon Klier, Thomas Axmann, schönen guten Morgen.
3: Morgen.
6: Heute frei, morgen Dienst oder Bereitschaft am Wochenende, dann genießt es einfach mal heute nichts zu tun, während alle anderen in die Arbeit hasseln. Und was die Freizeit betrifft, es gibt auch Veranstaltungen, die schon heute beginnen. Wir schauen für euch in die steirischen Gemeinden und bitten auch euch, wenn ein Festl bei euch im Ort ist, ja, dann sagt uns doch einfach Bescheid unter 0316 80 90 80. Wir machen es gern auf Sendung und somit ein bisschen größer für euch. Dann kommen vielleicht auch Leute, die davon nichts gewusst hätten. Es ist 6:02.

Wo gibt's Veranstaltungen in eurer Nähe? Wo kann man am Wochenende hingehen? Was tut sich? Wo? Sagt uns einfach Bescheid unter 0316 80 90 80. Die Nummer ins Antenne Steiermark Muntermacher Studio. Guten Morgen am Freitag um 5 nach 6. Alle, die auf einen runden Geburtstag eingeladen sind oder so wie Chrissy Gluck auf Hochzeiten sind. Ihr habt's eh schon Programm, aber vielleicht ist der Landlackiertag was für euch. Der Ort ist Programm in Landl zwischen Hieflau und Altenmarkt. Es geht heute schon los.

0: Hetz und Gaude bis Sonntag inklusive, so wie immer, Vergnügungspark, Standl ohne Ende, Hubschrauberrundflüge, Oldtimer-Treffen. Weiß ich, ist bei dem Wetter schwierig, sein Schätzchen aus der Garage zu holen, aber vielleicht traut sich ja trotzdem. Und ganz im Süden ist gleich eine ganze Woche lang Programm. Steirische Weinwoche geht bis inklusive Donnerstag. Zwei Events, wo man sich in die Lederhosen oder ins Dirndl einzwängen kann. Aber auch mit der kurzen und mit dem Leiberlingling kann.
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0: Geht's noch gemütlich in die Firma oder ist schon irgendwo ein Problem auf den Straßen? Guten Morgen, es ist gleich 6:12. Ihr hört Antenne Steiermark mit den Muntermachern. Leon weiß, was auf den Straßen los ist.
1: Genau, und wir schauen weiterhin auf die A2 Südautobahn in Richtung Wien. Nach einer Sperre wegen eines ausgebrannten LKW zwischen Sinnablikirchen und Ilz gibt's noch etwas Rückstau, dauert noch gut 10 Minuten länger. Und geblitzt wird in Graz der Kärntner Straße statt einwärts beim Hofer. Ist euch noch was aufgefallen? Gerne anrufen 0316 80 90 80.
0: Es wird heute schon gescheit warm, 22 bis 29, teilweise auch knapp über 30 Grad ganz im Süden, aber immer wieder Regengefahr und auch Gewitter, vor allem in der zweiten Tageshälfte.
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0: Guten Morgen am Freitag auf Antenne Steiermark. In seiner Heimat Millionen Fans. Zu zigtausenden strömen sie zu seinen Konzerten und schreien jede einzelne Zeile jedes einzelnen Songs mit. Da bebt das ganze Stadion. Und wir denken uns so: Hä? Wer? Wo? Was? Ja, zu Hause in Italien ein absoluter Nationalheld. Weltweit zwei Hits. Aber zwei Hits. Der eine ist Perdono und der andere. Der andere hilft euch jetzt beim Bett fertig machen, zum Wegfahren in die Arbeit, beim Duschen, beim Esche arbeiten. Es ist Tiziano Ferro. Stop Dementica.
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0: Heute Vormittag das Wetter noch okay. Sonne, Wolken und nur vereinzelt nasse Momente. Ab Nachmittag dann übrigens aus dem Süden kommend Regen und Gewitter. Schwül wird's. 22 bis im Süden, teilweise auch knapp über 30 Grad. Schauen wir aufs Wochenende. Der Samstag eher bewölkt und auch kühler. Am Sonntag dann nach dem Mittagessen schon wieder freundlich an. Es ist 6:35.
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2: Mit Sophie Weinhandl. Schönen guten Morgen. Schon jetzt haben die steirischen Freibäder mehr Besucher als in der ganzen Saison im Vorjahr. Teils gibt es ein Gästeplus von über 20%. Freibäder bringen den Gemeinden zwar auch in Sommern mit Rekordhitzewellen keine Gewinne, haben aber zum Beispiel in Graz noch bis 13. September Zeit, das Betriebsergebnis zu verbessern. In Graz machen die KPÖ und die Grünen in einer Stadtregierung wie erwartet weiter. Heute erfahren wir, wie die Parteien die Aufgaben verteilen. Neben LKK und Judith Schwendner werden die Stadträte Robert Krotzer und Manfred Eber im Stadtsenat sitzen. Dazu kommen Kurt Hohensinner und Claudia Unger von der ÖVP und René Apfelknapp von der FPÖ.
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2: Im UNO-Sicherheitsrat geht es heute wieder um die Nachfolge von Generalsekretär Antonio Guterres. Am Vormittag gibt es eine weitere geheime Probeabstimmung. Der Sicherheitsrat ernennt einen Kandidaten mit mindestens 9 von 15 Stimmen. Eine erste Abstimmung soll eine Mehrheit für die Diplomatin Rebecca Greenspan aus Costa Rica gebracht haben. Österreich ist nächstes und übernächstes Jahr nicht ständiges Mitglied im UNO-Sicherheitsrat.
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0: Um 6:35, Leon.
3: Und da habe ich gute Nachrichten von der A2 Südautobahn in Richtung Wien. Der Stau nach einem LKW-Brand zwischen Zinnöbelkirchen und Ilz hat sich jetzt aufgelöst.
0: Gott sei Dank.
3: Genau, ihr kommt hier störungsfrei voran. Geblitzt wird auch in Graz der Kärntner Straße stadteinwärts beim Hofer. Ansonsten alles ruhig. Ist euch was aufgefallen? 0316 80 90 80. Gerne anrufen.
0: Ja, dann wünsche ich mir eine gute Fahrt.
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0: Begeistert sein, vielleicht vom neuen Katy Perry-Hit. Watch it burn. Pfui, geil.
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0: Gleich 6:30.

0: 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Es sind Sommerhits wie die, die euch für 3 Minuten ein bisschen aus dem Alltag rausholen und euch eine gute Zeit verschaffen. Leon, was ist dein Lieblingssommerhit?
1: Ich liebe Summer Jam, wirklich.
2: Das ist geil, ja.
0: Fantastisch. Sommerhits sind einfach so geil. Das ist so cool. Ich kann mich gar nicht entscheiden.

Coco Jumbo? Oder ist es Sommerhits sind mega. 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Also, wir hören uns bitte ganz wichtig um kurz nach 7, das ist schon eine halbe Stunde, weil es ist 6.35 Uhr.

0: Alle müssen sparen. In allen Gemeinden ist die Kohle knapp. Nur Neumarkt ballert richtig raus. Wofür? Hört ihr in 15 Minuten im nächsten Info-Update um 5 vor 7. Guten Morgen und gute Fahrt in die Firma. Ob es gut geht, weiß Leon im Verkehrsupdate.
1: Grundsätzlich ja, wir schauen aber noch gemeinsam auf die Annenpürn-Autobahn in Richtung Linz. Bei Übelbach liegt verlorenes Ladegut, da bitte aufpassen. Und es gibt eine Sperre in Schönberg an der Lassnitz in Richtung Preding. Grund dafür ist ein Unfall. Außerdem wird geblitzt in Graz der Kärntner Straße stadteinwärts beim Hofer. Habt ihr noch was entdeckt? Gerne anrufen bei uns unter der 0316 80 90 80.
0: Es wird schwül heute, aber nicht so schön. Am Vormittag Wolken und Sonne, mal so. Am Nachmittag kommen die nächsten Regenschauer um die Ecke, können auch Gewitter dabei sein. Kommt aus dem Süden.
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Ich hoffe, ihr habt nicht allzu viel Stress beim Jausrichten und noch fertig machen vor der Arbeit. Guten Morgen am Freitag um 6.48 Uhr. Fenster lieber jetzt aufmachen und dann zumachen, weil es wird wieder schwül. Nicht, dass es ganz warm ist, wenn ihr heimkommt zum Nachmittag. 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

0: Heute heißt's Vormittag nutzen, Nachmittag im Blick behalten. Es bleibt zuerst noch trocken mit Sonnenfenstern. Ab Nachmittag Regen und Gewitter, aus dem Süden übrigens wieder mehr die Temperaturen. Es wird schwül, 22 bis im Süden knapp über 30 Grad. Schauen wir noch ganz kurz aufs Wochenende. Samstag, der bringt viele Wolken und hin und wieder Regen bei 19 bis 25, es wird ein bisschen kühler. Am Sonntag dann im Tagesverlauf wird es besser und besser. Sonne kommt wieder mehr durch und eine Spur wärmer wird es dann auch. Freitag, der 21. August, 5 vor 7.
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2: Mit Sophie Weinhandl. Schönen guten Morgen. Die steirischen Gemeinden müssen nach wie vor sparen. Umso überraschender war es deshalb, dass sich der Gemeinderat von Neumarkt in der Steiermark für eine Generalsanierung des alten Freibades entschieden hat. Und auch wenn die erste Saison noch läuft, zieht Bürgermeister Josef Mayer jetzt schon positiv Bilanz.
3: Wir haben überwältigende Besucherzahlen, die man so in Neumarkt noch nie erreicht hat. Und natürlich ist der Aufwand auch da. Aber in weiterer Folge braucht es auch ein Angebot für die Bevölkerung. Und das haben wir somit, glaube ich, sehr, sehr gut geschaffen in Neumarkt.
2: 5,5 Millionen Euro hat der Umbau gekostet. Die Hälfte hat das Land gestemmt. Freibadbetrieb gibt es in Neumarkt noch bis in die erste Schulwoche hinein, um den Kids im beheizbaren Becken noch einen nassen Schulstart zu ermöglichen.
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2: Die warmen Temperaturen lassen die Gletscher in den Alpen weiter schmelzen. Die 0-Grad-Grenze war in den letzten Sommern häufig bei 4.000 bis 5.000 Metern. In den letzten 25 Jahren sind deshalb knapp 40% der Gletscherfläche verschwunden, wie die Zahlen des World Glacier Monitoring Service zeigen. Das spürt auch der Skitourismus. Der Sommerskibetrieb am Stilfser Joch in Italien und am Schweizer Matterhorn sind eingestellt worden. Zahlungsbetrügereien werden immer mehr, aber viele Betrugsopfer gehen nicht zur Polizei, zeigt nun eine Umfrage des Kreditkartenunternehmens Visa. Es sind nur 4 von 10, die den Betrug bei der Polizei anzeigen, nachdem sie selbst Opfer geworden sind. Die häufigste Betrugsmethode ist Phishing. Dabei bekommen die Opfer gefälschte Nachrichten, etwa von Lieferdiensten. Fußball, durchwachsener Abend für die österreichischen Clubs im Europacup. Im Europa League Playoff kann Salzburg das Hinspiel in Schweden gegen Mjällby mit 1:0 gewinnen. Im Playoff der Conference League holt Rapid bei den Schotten Hearts of Midlothian ein 2:2 Unentschieden. Die Austria dagegen verliert in Portugal gegen Braga mit 0:2. Die Rückspiele gibt's kommende Woche.
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0: 3 vor 7 auf Antenne Steiermark. Leon.
5: Wir schauen auf die A9-Pyrn-Autobahn in Richtung Linz. Bei Übelbach liegt verlorenes Ladegut, da bitte aufpassen. Und in Schönberg an der Lastnitz gibt es eine Sperre in Richtung Preding. Grund dafür ist ein Unfall. Ist euch noch was aufgefallen? Staublitzer oder Unfall, bitte direkt an uns unter der 0316 80 90 80.
0: Und das ist auch die Telefonnummer, die ihr gerne anruft, wenn ihr uns eure Veranstaltungen aus der näheren Nähe sagen wollt fürs Wochenende. Also wo tut sich was? Wo ist ein Kirtag? Wo ist ein Landjugendfest? Wo ist ein Feuerwehrfest? Sagt es uns unter 0316 80 90 80. Nehmen wir gerne auf und schicken noch ein paar Leute hin, okay? Schönen Start in Freitag!

0: gleich 4 nach 7 am Freitag. Schönen guten Morgen, Steiermark. Viel Spaß bei der Arbeit. Haben wir eigentlich österreichische Sommerhits? Ja, sicher, bitte. Weißt du was? Wirklich? Dieser Wahnsinns-Mega-Hit. Bunny vs. DJ The Wave, Ab in den Süden, ist made in Austria. Zumindest zu 50%. André ist ein Deutscher, aber den verbuchen wir mal für uns. Und wir lieben ihn und ihr liebt ihn auch. 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Ab sofort, sobald Buddy vs. DJ The Wave mit Ab in den Süden zu hören ist.
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0: Der Freitag wird schwül, 22 bis 29, teilweise ganz im Süden sogar über 30 Grad. Und am Nachmittag kommen aus dem Süden die nächsten Regen und Gewitter daher. Gleich 12 nach 7, Antenne Steiermark Verkehrsupdate, Leon.
1: Wir schauen auf die An- und Pyrn-Autobahn in Richtung Linz. Bei Übelbach liegt verlorenes Ladegut, da bitte aufpassen. Und es hat sich ein Antenne Steiermark-Hörer bei uns gemeldet.
2: Grüß dich, Stefan ist da, hallo.
1: Bitte Stefan, was weißt du, was wir nicht wissen?
2: Du, ich hätte eine Verkehrsmeldung und zwar zu dem Unfall in Breding. Ich glaube, dass da von der Autobahnabfahrt Hengstberg ist komplett oben bis auf die Bundesstraßen alles Ödels verschmiert. Gell? Da ist aber richtig, richtig Halligalli.
1: Hui! Da bitte aufpassen unbedingt. Ist euch noch was aufgefallen? Alle Staus, alle Blitzer bitte direkt an uns. Die Nummer ist 0316 80 90 80.
0: Gute Fahrt und Stefan, danke fürs Anrufen.

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Antenne Steiermark hier, gleich 18 nach 7 am Freitag. Schönen guten Morgen. Jeden Tag versuchen Gauner, euch das Geld aus der Tasche zu ziehen. Am öftesten übrigens mit falschen Anrufen und Nachrichten zu Paketlieferungen. Ihr hört das auch gleich im nächsten Info-Update. Aber die Polizei hat auch noch ein größeres Problem rund um diese Betrugsversuche. Welches Problem das ist und wie ihr da mithelfen könnt, hört ihr um 7.25 Uhr im Info-Update. Ed Sheeran, Avril Lavigne.

0: Ihr braucht jetzt keinen Stress haben, dass es den ganzen Tag durchregnet, aber so am Nachmittag ein Plan B für was drinnen wäre nicht schlecht. Vormittag teilweise noch mit Sonne, am Nachmittag aus dem Süden Regen und teilweise auch Gewitter bei schwülen 22 bis knapp 30 Grad. Wie wird das Wochenende? Morgen eine Spur kühler, aber weniger schwül und bewölkt mit ein paar Regentropfen. Am Sonntag dann ab dem Mittagessen wieder mehr Sonne und auch eine Spur wärmer.
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0: Guten Morgen am Freitag. Es ist 7:30.
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0: Mit Sophie Weinhandl, schönen guten Morgen. Obwohl die steirischen Gemeinden sparen müssen, hat Neumarkt in der Steiermark ein altes Freibad general sanieren lassen. Und das hat sich für diesen Sommer ausgezahlt. Der Bürgermeister spricht von überwältigenden Besucherzahlen bisher. 5,5 Millionen Euro hat der Umbau gekostet. Die Hälfte hat das Land übernommen. Insgesamt haben die steirischen Freibäder heuer schon ein Gästeplus von bis zu 22% im Vergleich zum Vorjahr gehabt. Feuerwehr-Großeinsatz gestern Abend in Gradweinstraß-Engel im Bezirk Graz-Umgebung. Der Dachstuhl eines unbewohnten Hauses ist komplett in Brand gestanden. Knapp 100 Kräfte der Feuerwehren haben die Flammen bis in die Nachtstunden gelöscht. Die Brandursache wird jetzt ermittelt.
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0: Zahlungsbetrügereien werden immer mehr, aber viele Betrugsopfer gehen nicht zur Polizei, zeigt nun eine Umfrage des Kreditkartenunternehmens Visa. Es sind nur 4 von 10, die den Betrug bei der Polizei anzeigen, nachdem sie selbst Opfer geworden sind. Die häufigste Betrugsmethode ist Phishing. Dabei bekommen die Opfer gefälschte Nachrichten, etwa von Lieferdiensten.
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2: Es ist 7:35. Leon.
3: Wir schauen nach Schönberg an der Lastnitz. Da gibt es eine Sperre in Richtung Preding. Grund ist ein Unfall. Und direkt davor bei der Abfahrt Hengsberg von der A9 ist eine Ölspur auf der Fahrbahn. Da bitte ganz besonders aufpassen. Ist euch noch was aufgefallen? Alle Staus, alle Blitzer? Gerne anrufen bei uns. Die Nummer ist 0316 80 90 80.
2: Welche sind die Sage der Woche? Wir hören sie gemeinsam in 6 Minuten.
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0: Ein cooler Hit begleitet euch gleich in Richtung Arbeit hier auf Antenne Steiermark. Milky Chance, Colorado.
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0: Rücksicht nehmen auf L17-Fahrer. Antenne Steiermark-Hörerin Lilly aus Fernitz fährt mit ihren Eltern gerade die ersten Kilometer ganz alleine hinterm Lenkrad und es ist ja da was aufgefallen, was sie euch allen sagen möchte.
2: Ich würde die anderen Fahrer bitten, dass sie vielleicht mehr Abstand zu L17-Fahrern halten, weil man dann denkt, dass man irgendwie schneller fahren soll, obwohl man eh das richtige Tempo einhält. Und wenn man dann eben nur einen Meter vorne wieder reinfährt, ist es viel zu wenig Abstand.
0: Okay, sorry, machen wir anders. Landwirte treffen war auch Mitte dieser Woche bei uns Muntermachern hier auf Antenne Steiermark, damit das ganze Bundesland hört, dass die Trockenheit des heurigen Sommers jetzt nicht nur gerade ein Problem ist, sondern auch die Zukunft der steirischen Bauern beeinflusst. Wir haben euch dazu eingeladen, zu erzählen, wie es so am Hof läuft. Gemeldet hat sich unter anderem der Andreas aus St. Radegund.
3: Es war einfach keine Ernte, hat kein Feld, hat keine Wiesen. Wir haben auch den ganzen Sommer nur blöd reingeschaut. Es geht ja darum, durch den Bier halt lang gezüchtet und schaust gut drauf. Und wenn du jetzt reinschaust in den Stall und du musst jetzt schauen, kriege ich Eichen im Winter oder mein Eichen muss ich hergeben, nur weil ich ein Futter habe, das ist nicht lustig. Gell. Das ist wirklich existenzbedrohend.
0: Und wie wäre es mit Bitte und Danke? Ein Thema diese Woche, das relativ viel Aufmerksamkeit erregt hat, war das fehlende Mindestmaß an Höflichkeit in Geschäften. Nehmen wir uns alle selber ein bisschen beim Krawattel. Und gefragt haben wir die, die es betrifft, die hinter der Budel stehen quasi.
4: Eigentlich nur die Standardsachen wie eben ein Guten Morgen, ein Danke, ein Bitte. Nicht telefonieren zum Beispiel während Bestellen, weil das ist absolut respektlos gegen uns selber nämlich.
5: Teilweise besseres Verständnis auch für unsere Arbeitszeiten, für einen Mangel an Arbeitskräften. Das wäre vielleicht nicht schlecht, weil ab und zu wird der ganze Stress bei uns abgeladen, obwohl wir auch nur Menschen sind.
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0: aufstehen und in die Arbeit fahren mit ein bisschen Sonne. Sehr gut, wird aber nicht so bleiben. Am Nachmittag aus dem Süden beginnt's mit Regen und Gewittern. Schwül wird's aber werden heute an diesem Freitag. 22 bis knapp über 30 Grad im Süden. Wie schaut's auf den Straßen aus? Antenne Steiermark Verkehrsupdate um 19 vor 8 mit Leon.
1: Ja, wir schauen nach Schönberg an der Lassnitz. Da gibt's eine Sperre in Richtung Preding. Grund ist ein Unfall und direkt davor bei der A9 Abfahrt Hengsberg ist eine Ölspur auf der Fahrbahn. Da bitte ganz besonders aufpassen. Ist euch noch was aufgefallen? Alle Staus, alle Blitzer. Gern anrufen. Die Nummer ist 0316 80 90 80.
0: Gute Fahrt.
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Guten Morgen, Antenne Steiermark hier am Freitag um 11 Minuten vor 8. Der Hit hier, der wird nicht schlechter. Der ist einfach richtig cool. Vielleicht nochmal ganz kurz zum Durchschnaufen, bevor ein Termin ansteht oder eine anstrengende Arbeit auf der Baustelle. Ihr schafft es ja schon heute. Mike Posner, I took a pill in Ibiza. Es geht übrigens auch ohne.

0: Heute wechseln Sonne und Wolken ein bisschen ab. Am Vormittag ist es noch im Großen und Ganzen trocken. Ab Nachmittag, vor allem im Süden der Steiermark, es wird wieder nass, es werden auch Gewitter durchziehen. Schwül wird's, 22 bis 30 Grad von Nord nach Süd. Wie wird das Wochenende? Werfen wir einen kurzen Blick drauf. Der morgige Samstag eher Wolkensonne und ein bisschen kühler, 19 bis 25, im Großen und Ganzen aber trocken. Am Sonntag dann wird's wieder auch spurfreundlicher, vor allem ab Mittag in Richtung Nachmittag. In 5 Minuten ist 8.
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2: Mit Sophie Weinhandl, guten Morgen. Auch wenn die meisten steirischen Freibäder noch bis September, teilweise noch bis Schulbeginn offen haben, die

0: Zwischenbilanz kann sich jetzt schon sehen lassen. Gerald Pichler von der Holding Graz.
1: Bis Mitte August haben wir 407.000 Besucher in den Freibädern gehabt. Das ist ein Plus von rund 22%. Und wir haben jetzt bereits das gesamte Saisonergebnis des Vorjahres übertroffen.
0: Freibäder bringen den Gemeinden zwar auch in Sommern mit Rekordhitzewellen keine Gewinne, haben aber in Graz noch bis 13. September Zeit, das Betriebsergebnis zu verbessern.
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0: Deutschland hat seine Grenzkontrollen bis März nächsten Jahres verlängert. Und auch Österreich will nicht damit aufhören, will weiter vor allem die Grenzen zu den östlichen Nachbarn kontrollieren, sagt Innenminister Gerhard Kahner nun, auch wenn er es Grenzraumkontrollen nennt. EU-Migrationskommissar Magnus Brunner drängt seit Wochen darauf, dass die Länder mit den Grenzkontrollen aufhören und verweist auf die neuen EU-Asylregeln. Ein starkes Erdbeben hat es im Zentrum Perus gegeben. Dabei sollen mindestens 30 Gebäude beschädigt worden sein. Kolumbien hat nach dem starken Erdbeben vor 1,5 Wochen inzwischen den Notstand ausgerufen. Bei diesem Erdbeben sind mindestens 319 Menschen ums Leben gekommen. 260 gelten weiter als vermisst. Austriazismen, also typisch österreichische Wörter, halten sich stabil. Das zeigen Forschungsergebnisse der Universität Wien jetzt. Die Untersuchung von heimischen Zeitungen über 23 Jahre hinweg hat ergeben, dass Paradeiser, Sackerl oder Rauchfangkehrer erhalten geblieben sind. Insgesamt gibt es über 7000 solche Austriazismen im Wörterbuch.
3: Es ist 2:08.
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4: Leon, wir schauen nach Schönberg an der Lassnitz. Da gibt es eine Sperre in Richtung Preding. Grund dafür ist ein Unfall und direkt davor bei der Abfahrt Hengsberg von der A9 ist eine Ölspur auf der Fahrbahn. Da bitte ganz besonders aufpassen. Ist euch noch was aufgefallen? Alle Staus, alle Blitzer, bitte direkt an uns. Die Nummer ist 0316 80 90 80.
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0: Antenne Steiermark am Freitag. Guten Morgen, es ist 5 Minuten nach 8.
1: Ja, guten Morgen, da ist der Walzl Daniel.
0: Servus Daniel, bitte.
1: Und zwar, ihr habt es vorher durchgesagt, ich möchte gerne wissen, wo ein Fest ist fürs Wochenende.
0: Ja, Daniel, erzähl, was ist wo?
1: Und zwar, die Feuerwehr Radenberg feiert 120 Jahre.
0: Oh.
1: Und macht da ein riesengroßes Fest mit einem Siedlerplanen-Race. Da sind ein Haufen Mannschaften dabei und das wird sicher lustig.
0: Was ist denn, habe ich das richtig verstanden? Silo-Bahnen-Race?
1: Silo-Planen-Race.
0: Silo-Planen-Race? Was ist das? Ja. Bitte erklär das.
1: Da ist über einen Hügel aber eine große Silo-Plane aufgelegt.
0: Ja.
1: Die wird bewässert.
0: Ach, geil.
1: Da rutscht man dann oben in ein Wasserbecken.
0: Weltklasse.
1: Muss natürlich ein Zeitl Bier trinken.
0: Ja.
1: Dann über den Hügel zurück aufgelaufen.
0: Und das auch noch.
1: Und das gleiche noch einmal.
0: Bist du gescheit. Ich sehe es ja jetzt nur von meinem geistigen Auge und ich muss jetzt schon lachen. Ein Mega-Hetz. Du, wann ist das 120-Jahr-Festl und wo ist das nochmal genau?
1: Am Samstag bei der Feuerwehr Rattenberg.
0: Und du bist bei der Feuerwehr?
1: Ich bin bei der Feuerwehr in Fronsdorf und wir tun mal mit 4 Mannschaften mit.
0: Dann wünschen wir euch alles Gute und viel Spaß beim Fest. Danke, dass du angerufen hast.
1: Dankeschön.
0: Schönes Wochenende. Ciao.
1: Ebenfalls. Danke. Tschüss.
0: Und liebe Grüße ins Murtal. Wo ist bei euch was an diesem Wochenende? 0316 80 90 80. Die Telefonnummer ins Antenne Steiermark Muntermacher Studio.

0: Guten Morgen, 10 Minuten nach 8 am Freitag. Ihr hört Antenne Steiermark, kurzes Update für Wetter und Verkehr. Leon.
1: Wir schauen auf die S35, die Bruckerschnellstraße in Richtung Graz. Da ist ein Unfall vor Frohnleiten passiert in einer unübersichtlichen Kurve. Da bitte aufpassen, die Einsatzkräfte, die sind bereits vor Ort. Alle Staus, alle Blitzer, bitte direkt an uns unter die 0316 80 90 80.
0: Schwül wird es heute wieder, 22 bis im Süden knapp über 30 Grad. Jetzt am Vormittag noch Sonne und Wolken in the mix und nach dem Mittagessen kommen im Süden beginnend Regen und Gewitter daher. In 15 Minuten das nächste Update.
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Nirgends gibt es ein Geld. Überall muss gespart werden. Vor allem die Gemeinden sagen, geht's ja nicht aus. Na, kann man nichts unterstützen. Na, das Geld ist abgeschafft. Nur Neumarkt ballert raus ohne Ende. Wofür Geld ausgegeben wird, hört ihr um 8.25 Uhr im nächsten Antenne Steiermark Info-Update. Es ist 16 nach 8.

warm und schwül, aber nicht mehr so heiß wie die letzten zwei Tage. Schönen guten Morgen am Freitag, 22 bis knapp über 30 Grad heute. Am Vormittag vereinzelt Sonne, am Nachmittag kommt aus dem Süden die nächste Wolkengeschichte daher, bringen Regen und Gewitter. Wie schaut es am Wochenende aus? Morgen Samstag ein bisschen kühler und bewölkter, am Sonntag dann, vor allem die zweite Tageshälfte, schon wieder schöner und wärmer. Es ist 5:30 Uhr.

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1: Mit Sophie Weinhandl, guten Morgen. In der Nacht ist auf der A2 bei Ilz im Bezirk Hartberg-Fürstenfeld ein LKW in Vollbrand geraten. Der Sattelzug war mit Batterien beladen unterwegs von Graz nach Wien. Während der Fahrt hat der 52-jährige Lenker bemerkt, dass die Elektronik ausgefallen ist und hat den LKW gleich auf den Pannenstreifen gelenkt. Wenig später hat das ganze Fahrzeug gebrannt. Dabei sind auch 200 Liter Diesel aus dem Tank gelaufen. Die Aufräumarbeiten sollen bis 9 Uhr beendet sein. Bei der extremen Hitze haben die Steirerinnen und Steirer diesen Sommer die Freibäder gestürmt. Bis Mitte August waren schon mehr Gäste in den Freibädern als in der gesamten Saison des Vorjahres. Teils gibt es ein Gästeplus von bis zu einem Viertel. Die meisten steirischen Freibäder haben noch bis September, teilweise noch bis Schulbeginn offen.
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1: Viele Unwettereinsätze für die Feuerwehren quer durchs Land, in Niederösterreich etwa, in Bruck an der Leiter, mussten die Feuerwehren zu mehr als 230 einsetzen. Sie mussten etwa Menschen aus einem Auto retten, das im Hochwasser eingeschlossen war. Außerdem mussten sie umgestürzte Bäume beseitigen.
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2: Gleich 8:45. Leon.
3: Wir schauen auf die S35, die Brucker Schnellstraße in Richtung Graz. Da ist ein Unfall vor Frohnleiten passiert und eine Fahrspur ist gesperrt. Die Einsatzkräfte sind bereits vor Ort. Und L637, die Sulzhofstraße. Da gibt es eine Sperre in Sulzhof. Grund dafür ist ein Unfall. Eine Umleitung ist für euch eingerichtet worden. Habt ihr noch was entdeckt? Alle Staus, alle Blitzer, bitte direkt an uns. Die Nummer ist 0316 80 90 80.
2: Gute Fahrt.
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0: Anna, was ist denn da? 0720 27 4x1, die Telefonnummer zur Antenne Steiermark. Dax ist da, hallo, wer ist dran? Guten Morgen.
1: Hallo, guten Morgen, Serena Neckheim ist dran.
0: Servus, ich habe den Vornamen nicht verstanden. Serena?
1: Serena, genau.
0: Aha, okay, schöner Name.
1: Danke.
0: Was kann ich tun für dich?
1: Ich melde mich wegen dem Gewinnspiel. Das richtige Lied ist dran, glaube ich.
0: Buddy vs. DJ Wave, ab in den Süden.
1: Richtig.
0: Du hast den Sommerhit bei der Antenne Steiermark Sommerhitsuche richtig erkannt und somit gehören dir zwei Tickets für die Therme Leupersdorf. Herzlichen Glückwunsch.
1: Super, vielen lieben Dank.
0: Bitte gerne, wann gehst du denn? Warst schon?
1: Schau mal, sobald die Familie wieder zu Hause ist. Wir sind gerade im Urlaub.
0: Und du bist zu Hause?
1: Ich bin im Dienst, ich habe leider nicht so viel Urlaub. 2 Wochen habe ich schon gehabt.
0: Okay, sehr fleißig. Passt, dann wünsche ich dir noch einen schönen Sommer. Danke fürs Antenne Steiermark hören.
1: Danke, wünsche ich auch. Alles Gute, tschüssi.
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0: Es ist gleich 8.40 Uhr. Schönen guten Morgen am Freitag auf Antenne Steiermark. Bis übers Mittagessen ist es sonnig mit Wolken, mal so, mal so. Es wird ein bisschen schwül, aber nicht so heiß wie die letzten Tage. 22 bis knapp über 30 Grad im Süden. Am Nachmittag kommen dann im Süden beginnend Regen und Gewitter daher. Das Wochenende, so richtig sommerlich wird es nicht. Wie schaut's auf den Straßen aus? Leon, Verkehrsupdate.
1: Wir schauen auf die S35, die Brucker Schnellstraße in Richtung Graz. Da ist ein Unfall vor Frohnleiten passiert und eine Fahrspur ist gesperrt. Die Einsatzkräfte, die sind aber bereits vor Ort. L637, die Sulzhofstraße, da gibt's eine Sperre in Sulzhof. Grund dafür ist ein Unfall. Eine Umleitung ist für euch aber eingerichtet worden. Habt ihr noch was entdeckt? 0316 80 90 80.
0: Gute Fahrt.
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2: Der Freitag bleibt bis übers Mittagessen relativ brauchbar eigentlich. Sonne und Wolken, mal so, so gut wie kein Regen, aber ein bisschen ist theoretisch überall möglich. Und insgesamt 22 bis knapp über 30 Grad im Süden. Am Nachmittag dann aber im Süden beginnend Regen und auch Gewitter sind dabei. Kurzer Blick aufs Wochenende. Morgen 19 bis 25 Grad, bisschen Regen, also ein bisschen kühler und ein bisschen nasser. Am Sonntag dann nach dem Mittagessen schon wieder ein bisschen wärmer und brauchbarer.
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5: Mit Sophie Weinhandl, guten Morgen. Die Badesaison neigt sich langsam dem Ende zu. Bis Mitte August waren schon mehr Gäste in den steirischen Freibädern als in der gesamten Saison des Vorjahres. Freibäder sind für die Gemeinden aber auch in Rekordsommern wie heuer kein Goldesel, sagt Gerald Pichler von der Holding Graz.
6: Ja, das muss man immer natürlich relativieren. Freibäder kosten Geld, die werden auch in den besten Jahren jetzt nicht unbedingt die großen Gewinne bringen. Aber natürlich, jeder Besucher mehr, der kommt, bringt uns Geld und bringt der Gemeinde Geld.
5: Die meisten steirischen Freibäder haben noch bis September, teilweise noch bis Schulbeginn, offen.
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5: Das Wirtschaftsministerium will die Förderungen für Photovoltaikanlagen im kommenden Jahr neu aufstellen. Das Fördergeld für kleine PV-Anlagen etwa auf Hausdächern soll

0: auslaufen. Der Fokus liegt hier künftig auf Batteriespeicher. Um den überschüssigen PV-Strom in der Nacht besser nutzen zu können, will die Regierung Batteriespeicher fördern. Geld vom Staat gibt es auch für diejenigen, die einen Speicher zu einer PV-Anlage nachrüsten. Die neuen Förderanträge sollen ähnlich wie beim Handwerkerbonus mit der Rechnung und wenn die Anlage fertig ist, gestellt werden können. Bei einem russischen Drohnenangriff im Süden der Ukraine in der Nacht ist auch der Grenzübergang zu Moldau beschädigt worden. Der Verkehr ist deshalb auf andere Übergänge umgeleitet worden. Am Nachmittag soll außerdem ein russisches Flugzeug in den finnischen Luftraum geflogen sein. Die Grenzschutzbehörde ermittelt noch. ChatGPT, sag mir, wie ich am besten eine Bank ausraube. So ähnlich könnte die Suchanfrage eines 23-jährigen glücklosen Bankräubers in den USA in Oklahoma gewesen sein, der jetzt verurteilt wurde. Er hat für den Bankraub die KI genutzt, ist dann ohne Maske in die Bank, wurde dort gefilmt und auch die Kennzeichen seines Autos wurden von Sicherheitskameras erfasst. So war es für die Polizei leicht, den Mann zu verhaften. Er hat 37 Monate Haft kassiert.
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2: Es ist 9:02. Leon.
3: S35 Brucker Schnellstraße in Richtung Graz. Da ist ein Unfall vor Frohnleiten passiert und eine Fahrspur ist gesperrt. Da bitte aufpassen. L637 die Sulzhofstraße. Da gibt es eine Sperre in Sulzhof. Grund dafür ist ein Unfall. Eine Umleitung ist für euch aber eingerichtet worden. Ist euch noch was aufgefallen? Stau, Blitzer oder Unfall? Bitte direkt an uns. Die Nummer ist 0316 80 90 80.
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2: Was für ein legendärer Hit. Britney Spears, Baby One More Time. Schönen Vormittag bei der Arbeit.

0: In zwei Wochen vielleicht schon ein Schnäppchen für Weihnachtsdeko machen. Ja, Abverkauf halt nur andersrum irgendwie. Made in Stereo das Ganze. Wo das möglich ist, hört ihr in 15 Minuten im nächsten Info-Update um 5:30.
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0: Wolken mit Sonnenfenstern, das ist das Wetter bis nach Mittag. Später dann beginnt es im Süden wieder zu regnen und es werden auch Gewitter dabei sein. Schwüle 22 bis knapp über 30 Grad von Nord nach Süd. Heute maximal am Thermometer. Wochenende, Samstag eher grau und ein bisschen kühler. Am Sonntag wird es dann nach einem bewölkten Start schon wieder ein bisschen freundlicher. Es ist 9:35.
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2: Mit Sophie Weinhandl. Im Sanierungsverfahren der Hellweg Baumärkte wird jetzt die Ware der Filialen in Raber und Fürstenfeld versteigert. 50.000 Artikel von Baustoffen bis Weihnachtsdeko kommen unter den Hammer. Das Auktionshaus Aurena veranstaltet 10 Auktionen. Teilnehmen kann da jeder, der sich online registriert. Die Artikel kann man an den Standorten in Raber und Fürstenfeld anschauen bzw. abholen. Feuerwehr-Großeinsatz gestern Abend in Gradweinstraß-Engel im Bezirk Graz-Umgebung. Der Dachstuhl eines unbewohnten Hauses ist komplett in Brand gestanden.

0: Knapp 100 Kräfte der Feuerwehren haben die Flammen bis in die Nachtstunden gelöscht. Die Brandursache wird jetzt ermittelt.
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0: Die Regierungsparteien wollen heute weiter über ein Klimagesetz und Dürrehilfen für die Bauern verhandeln. Bislang ist bei den Gesprächen nichts rausgekommen. Es spießt sich vor allem an den Fragen, ab wann Österreich klimaneutral werden soll und welche Bauern Hilfe bekommen sollen, beziehungsweise wer die bezahlen soll.
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2: Es ist 3:30. Leon. Wir schauen auf die L637, die Sulzhofstraße. Da gibt es eine Sperre in Sulzhof. Grund dafür ist ein Unfall. Eine Umleitung ist für euch eingerichtet worden. Ansonsten schaut's gut aus auf den steirischen Straßen. Ist euch noch was aufgefallen? Alle Staus, alle Blitzer bitte direkt an uns unter die 0316 80 90 80.
3: Ich kenne fast jede steirische Gemeinde. Ich war noch nie in Sulzhof. Ich muss einmal Google Maps schauen, wo das ist. Liebe Grüße zu euch.
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3: Ah, dort ist es.
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1: Die Sonne, die traut sich heute nur ab und zu heraus. Die wird nämlich immer wieder von dichten Wolken verdeckt. Ab dem frühen Nachmittag wird es dann wieder nass und teilweise auch gewittrig. Die Tageshöchstwerte, die liegen heute bei 22 bis 32 Grad. Morgen schaut es ähnlich aus. Viele Wolken am Himmel. Die Sonne, die blinzelt nur selten durch. Dafür bleibt es größtenteils trocken bei maximal 25 Grad. Am Sonntag wird es dafür wieder sonniger und da gibt es bis zu 26 Grad. Und in 5 Minuten ist es 10.
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2: Mit Sophie Weinhandl. Ein sturzbetrunkener Autolenker ist in der Nacht in Pischelsdorf am Kulm im Bezirk Weiz von der Fahrbahn abgekommen und gegen einen Baum gekracht. Der 52-Jährige ist mit leichten Verletzungen ins LKH Weiz eingeliefert worden. Sein Führerschein ist vorläufig weg. Am Fahrzeug ist ein Totalschaden entstanden.
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2: Die Gletscher in den Alpen schmelzen weiter und das in einem rasanten Tempo, das so noch nie da war, warnen jetzt Gletscherforscher aus Italien. Seit 2000 haben die Gletscher weltweit im Schnitt jedes Jahr 273 Milliarden Tonnen Eis verloren. Im letzten Jahr waren es schon 408 Milliarden Tonnen Eis. Mit dem Resultat, dass in den nächsten 24 Jahren Gletscher unterhalb von 3500 Metern völlig verschwinden könnten. Die Gasspeicher in der EU füllen sich heuer deutlich langsamer als sonst. Aktuell sind sie zu 62% gefüllt. Die EU-Kommission erwartet aber trotzdem, mit Blick auf den kommenden Winter, dass es keine Probleme geben wird. Die EU-Länder haben derzeit Schwierigkeiten, Gasvorräte anzulegen, wegen der hohen Erdgaspreise als Folge des Kriegs zwischen den USA und dem Iran. Nach dem Kabelbrand in einem Stellwerk am Praterstern letzte Woche gibt es ab heute mehr ÖBB-Züge vom Wiener Hauptbahnhof zum Flughafen Schwechat. Alle 15 Minuten geht da nun ein Zug zum Flughafen, heißt es von den Bundesbahnen.
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1: Es ist 4 Minuten vor 10 und auf den steirischen Straßen schaut es aktuell gut aus. Es gibt nur 2 Blitzer. Einmal auf der B68 der Feldbacher Straße in Wünschendorf Richtung Feldbach und in Liebensdorf in Richtung Prosdorf. Habt ihr noch was entdeckt? Alle Staus, alle Blitzer bitte direkt an uns. Die Nummer ist 0316 80 90 80 und ich wünsche euch weiterhin eine gute und vor allem eine sichere Fahrt.

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2: Ja, und das nenne ich einmal eine Überraschung. Ein Franzose, der wollte, nachdem er sein Auto 4 Wochen lang nicht benutzt hatte, seine Batterie wechseln. Und dann hüpft ihm da beim Öffnen der Motorhaube so eine 1,5 Meter lange Schlange entgegen. Die war da einfach 4 Wochen drinnen, muss also eine Warteschlange gewesen sein. Oh je, war der schlecht.

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0: 5 Minuten vor 10:30, hier ist Antenne Steiermark mit eurem Verkehrs- und Blitzer-Update. Wie schon auf die B320, die Enztalstraße in Richtung Lietzen. Da staut es zwischen Gleiming und Schladming im Baustellenbereich, dauert rund 10 Minuten länger. Und geblitzt wird in Kaindorf bei Hartberg am Ortsende in Richtung Bad Waltersdorf, auf der B68 der Feldbacher Straße in Wünschendorf Richtung Feldbach und in Liebensdorf in Richtung Prostdorf. Alle Staus, alle Blitzer, die gibt's übrigens auch jederzeit bei uns im Web und in der Antenne Steiermark App. Weiterhin eine gute und vor allem eine sichere Fahrt.
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0: Heute und morgen ist das Choralm Trail Running Event in Deutschlandsberg. Heute legen die Kids vor beim Laufen und am Samstag gibt es dann die 9, 26 oder 51 Kilometer lange Strecke. Und ganz wichtig, die After-Race-Party am morgigen Samstag. Das heißt, nach dem Laufen ist vor der Party. Alle Infos gibt's auf choralmtrailrunningclub.at. Außerdem ist auch morgen der Fetzenmarkt der Freiwilligen Feuerwehr Martstein-Stadelhof. Ihr könnt die verschiedensten Secondhand-Gegenstände und Waren shoppen. Da sind echt oft einige Schnapper mit dabei. Ab 8 Uhr geht's beim Rüsthaus los. Der Eintritt ist frei. Ab 11 gibt's was zum Essen und Live-Musik ist auch mit dabei. Nächstes Wochenende, da sind außerdem die Red Bull Ring Classics am Spielberg. Da gibt's wie jedes Jahr legendäre Rennfahrzeuge und absolute Klassikersportwegen zu sehen. Alle Infos und die Tickets, die gibt's auf redbullring.com.
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1: In der Steiermark kämpft sich die Sonne heute durch die dicken Wolkenfelder durch. Das gelingt ihr nur so mittelmäßig gut. Vor allem am Nachmittag wird es wieder nass bei Tageshöchstwerten von 30 Grad. Am Wochenende, da gibt es maximal 26. Der Samstag wird von vielen Wolken begleitet und da wird es auch öfter nass. Am Sonntag gibt es dafür dann wieder etwas mehr Sonne.
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1: In 5 Minuten ist es 11 Uhr.
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3: Mit Sophie Weinhandl. Die steirische Polizei hat einen 49-jährigen mutmaßlichen Autodieb aus Ungarn auf frischer Tat ertappt. Der Mann soll in 5 Bundesländern mindestens 60 Mal in Autos eingebrochen und dabei teure Fahrzeugteile gestohlen haben. Den ersten Einbruch soll er in Graz verübt haben. In der Nacht auf Dienstag war er dann in Brunn am Gebirge in Niederösterreich dabei, Lichtmodule und Motorhauben von einem Autohaus zu seinem eigenen Auto zu tragen. Dort hat die Polizei den 49-Jährigen dann festgenommen. Alleine bei diesem Einbruch ist ein Schaden von 15.000 Euro entstanden. Der Mann ist nach Graz überstellt worden, hat bisher aber nur die Tat in Brunn gestanden.
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3: Der ehemalige Linzer Bürgermeister Klaus Luger steht heute wieder wegen Untreue vor Gericht. Beim ersten Termin Anfang Juli hat er sich nicht schuldig bekannt. Er soll dem späteren Geschäftsführer der Linzer Veranstaltungsgesellschaft Liefer bei der Bewerbung geholfen haben. Heute muss Luger wieder dazu aussagen. Auch soll unter anderem jene Juristin, die das Gutachten erstellt hat, befragt werden. Ein Urteil soll es heute auch geben. Der Strafrahmen 3 Jahre Haft. In der Toskana waren wegen heftiger Gewitter in der Nacht rund 6.000 Haushalte ohne Strom, der Großteil in der Provinz Pistoia. Die Einsatzkräfte waren die ganze Nacht im Einsatz, um die Stromversorgung wiederherzustellen. Heute werden weitere Gewitter in Norditalien erwartet. Sie beenden die Hitzewelle, die seit mehreren Tagen andauert. Ab in den Süden heißt jetzt im Spätsommer für die ersten Brutvögel in Österreich. Kuckuck, Nachtigall oder auch die Weißstörche machen sich langsam auf den Weg. Die Jungstörche haben den trockenen Sommer gut überstanden, meldet BirdLife Österreich heute. Im Schnitt sind es 2,3 ausgeflogene Jungvögel in jedem besetzten Horst.
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1: 3 Minuten vor 11 in Graz, da staut es wegen Überlastung in der Puntigamer Straße. Da dauert es rund 10 Minuten länger. Und geblitzt wird auch noch in Kaindorf bei Hartberg am Ortsende in Richtung Bad Waltersdorf. Ansonsten alles ruhig, ist euch noch was aufgefallen?

0: Alle Staus, alle Blitzer bitte direkt an uns unter der 0316 80 90 80. Da wo es geht, weiterhin eine gute und vor allem eine sichere Fahrt.
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0: Es ist kurz vor 11 Uhr und wir sind schon in der Nachspielzeit der Arbeitswoche angekommen. Die letzten Stunden rocken wir auch noch, bevor die Schreibtische bis Montag wieder verlassen werden. Ich begleite euch jetzt dabei, gemeinsam mit Maroon 5. Das ist Daylight.

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1: Welcome to the paradise. Schönen Freitag, Steiermark, 5 Minuten vor 11:30 und hier ist das Antenne Steiermark Verkehrs- und Blitz-Update. Wie schon nach Graz, da staut wegen Überlastung in der Puntigamer Straße im Baustellenbereich, dauert rund eine Viertelstunde länger. Und geblitzt wird in Graz in der Petrifelder Straße im 30er. Habt ihr noch was entdeckt? Alle Staus, alle Blitzer bitte direkt an uns unter der 0316 80 90 80 und ich wünsche euch weiterhin eine gute und vor allem eine sichere Fahrt.
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1: Wir haben euch diese Woche jeden Tag bei den Antenne Steiermark Muntermacher in den Thermen Kurzurlaub geschickt und heute war eine Karlsdorferin die glückliche Sommerhitsuchgewinnerin.
3: Hallo, guten Morgen, Serena Neckham ist dran. Ich melde mich wegen dem Gewinnspiel. Das richtige Lied ist dran, glaube ich.
4: Buddy vs. DJ Wave, ab in den Süden.
3: Richtig.
4: Du hast den Sommerhit bei der Antenne Steiermark Sommerhitsuche richtig erkannt und somit gehören dir 2 Tickets für die Therme Leupersdorf. Herzlichen Glückwunsch.
3: Super, vielen lieben Dank.
1: Und keine Sorge, auch nächste Woche spielen wir wieder täglich bei den Muntermachern. Um 7:15 stellen wir euch den Hit vor und wenn ihr ihn hört, anrufen und in der Therme Leupersdorf entspannen.

0: kurz nach halb zwölf. Antenne Steiermark hier mit einer wichtigen Verkehrsinfo für euch. S6, die Semmering-Schnellstraße in Richtung Wien. Da ist aktuell der Tanzenberg-Tunnel bei Kapfenberg gesperrt. Grund dafür ist ein Unfall. Ausweichen geht über Kapfenberg. Weiterhin eine gute und vor allem eine sichere Fahrt.
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2: Ja, Stefan, wir sagen Baba zur Sonne.
3: Ja, der Nachmittag ist nur mehr ganz selten sonnig. Größtenteils kommen jetzt Regen und Gewitter daher. Der Wind geht auch ordentlich und das bei maximal 29 Grad. Es ist auch sehr, sehr schwül. Das Wochenende ist mal so, es regnet und gewittert immer wieder. Auch die Sonne schaut ab und zu vorbei. Und für alle, die auf die Abkühlung schon längst gewartet haben, es geht nur mehr auf maximal 26 Grad rauf.
2: 5 Minuten vor 12 ist es.
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4: Mit Sophie Weinhandl. Die Stromversorgung bleibt auch bei Extremhitze stabil. Auch Trinkwasser für alle ist gesichert. Das ist nach dem gestrigen Hitzeschutzgipfel der Landesregierung klar. Gleichzeitig muss beim Hitzeschutz für Menschen und Tiere nachgeschärft werden. Der Fokus des Landes liegt hier auf Schulen und Krankenhäusern. Etwa soll es in heißen Juniwochen Schwimmunterricht geben. Aber auch für die Landwirtschaft, die Feuerwehr und den Katastrophenschutz will das Land vorsorgen. Für die Feuerwehren soll es 25 Millionen Euro geben. Besprochen worden sind bereits bekannte Vorhaben. Die Grünen bezeichnen die Ergebnisse als heiße Luft und fordern konkrete Schritte zur Wasserbewahrung.
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4: Die Regierungsparteien verhandeln seit dem Vormittag weiter über ein Klimagesetz und Dürrehilfen für die Bauern. Jetzt ist auch Kanzler Stocker in die Verhandlungen eingestiegen. Bislang ist bei den Gesprächen nichts rausgekommen. Es spießt sich vor allem an den Fragen, ab wann Österreich klimaneutral werden soll und welche Bauern Hilfen bekommen sollen bzw. wer die bezahlen soll. Dabei würden alle Wählergruppen aus allen Parteien hinter solchen Hilfen stehen, sagen Meinungsforscher. Über 300 Menschen hat die Polizei in Griechenland seit Jänner festgenommen, weil sie Brände gelegt haben. Erst vergangene Woche ist auf der Insel Kreta ein Waldbrand ausgebrochen, nachdem ein Urlauber wenige Meter von einem Wald entfernt mit Holzkohle gegrillt hat. Weil es so trocken und windig ist, steigt in Griechenland derzeit wieder die Waldbrandgefahr, sagt der Zivilschutz. Austriazismen, also typisch österreichische Wörter, halten sich stabil. Das zeigen Forschungsergebnisse der Universität Wien jetzt. Die Untersuchung von heimischen Zeitungen über 23 Jahre hinweg hat ergeben, dass Paradeiser, Sackerl oder Rauchfangkehrer erhalten geblieben sind. Insgesamt gibt es über 7000 solche Austriazismen im Wörterbuch.
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5: Auf der A9 Pirn Autobahn Richtung Linz, da ist der Bosrock-Tunnel gesperrt wegen eines defekten Fahrzeugs. Da könnt ihr ab Adling ausweichen über die B146, die B138 und den Pirnpass. Auf der S6 Semmering-Schnellstraße Richtung Wien, da gibt es aktuell Blockabfertigung vor dem Tanzenberg-Tunnel bei Kapfenberg wegen Überlastung. Dann A9, die Pyhrn-Autobahn Richtung Spielfeld. Es dauert 10 Minuten länger zwischen Seiersberg und Wunschow. Da ist einfach viel los. Gleich wie in Graz in der Puntigammer Straße, im Klassier und in der Blödemann-Gasse. Außerdem ein Blitzer für euch in Graz in der Petrifelder Straße im 30er.
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5: Falls ihr noch was entdeckt habt, 0316 80 90 80 ist die Nummer zu uns. Gute Fahrt. Paar Stunden Arbeit sind geschafft. Jetzt mal ein bisschen Pause machen, irgendwas Gutes zum Essen holen. Bisschen runterkommen, bevor es dann nachher eh schon wieder weitergeht.

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0: Das ist euer Antenne Steiermark Verkehrs- und Blitzer-Update. Gute Nachrichten für die A9, die Pyrenautobahn Richtung Linz. Die Sperre vom Bosrücktunnel ist schon wieder aufgehoben. Das defekte Fahrzeug ist weg. Und auf der S6 Simmering-Schnellstraße Richtung Wien, da gibt es noch Blockabfertigung vor dem Tanzenbergtunnel bei Kapfenberg. Und zwar wegen Überlastung.
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Schönen Freitag. Antenne Steiermark ist da mit eurem Verkehrsupdate. S6 Semmering-Schnellstraße Richtung Wien gibt's Blockabfertigung vor dem Tanzenbergtunnel bei Kapfenberg wegen Überlastung. Auf der A9 der Pyrn-Autobahn Richtung Spielfeld braucht ihr 10 Minuten länger zwischen Seersberg und Karlsdorf und auch in Graz 10 Minuten Zeitverlust. In der Bunzigammer Straße am Glacis und in der Flughafenstraße. Alle Staus und Blitzer gibt's auch jederzeit bei uns im Web und in der App für euch. Eine gute Fahrt. Es sind nur mehr 2 Wochen Sommerferien. Die Eltern freuen sich, die Kinder kriegen schon Schweißausbrüche beim Gedanken, jeden Tag wieder früh aufstehen zu müssen. Ihr genießt eure restlichen 2 Wochen noch. Vielleicht steht da noch irgendwas auf der "Das will ich diesen Sommer unbedingt machen" Liste. Dann habt ihr jetzt ja noch ein bisschen Zeit, das nachzuholen. Also noch 2 Wochen lang baden gehen, wandern, ausschlafen oder einfach gar nichts machen.

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1: Stefan, wie schaut's da aus?
2: Vom Südwesten ziehen immer mehr Regenwolken zu uns in die Steiermark und am Nachmittag gewittert es dann zum Teil wieder sehr kräftig, bis zu 29 Grad bekommen wir. Das Wochenende hat dann vor allem eins, niedrigere Temperaturen für uns. Maximal 26 Grad gehen sich da noch aus und dazu kommt etwas Sonne, viele Wolken und einige Gewitter.
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1: Wir haben es 5 Minuten vor 1.
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4: 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Der Erzbergbahn droht das aus. Seit dieser Woche darf der Verein Erzbergbahn den Museumszug nur noch von Vordernberg bis zum Bahnhof Prebichl betreiben. Die Bezirkshauptmannschaft Leoben hat Publikumsfahrten durch den Prebichl-Tunnel und den Plattentunnel verboten, weil Sicherheitsvorgaben wie Fluchtwege und Brandschutz nicht eingehalten werden können. Der Verein betreibt die Touristenattraktion seit über 35 Jahren und hofft jetzt auf politische Hilfe, damit die Erzbergbahn bleiben kann.
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4: Die Regierungsparteien sitzen seit dem Vormittag weiter zusammen, um über ein Klimagesetz und Dürrehilfen für die Bauern zu verhandeln. Jetzt ist auch Kanzler Stocker in die Verhandlungen eingestiegen. Bislang ist bei den Gesprächen nichts rausgekommen. Es spießt sich vor allem an den Fragen, ab wann Österreich klimaneutral werden soll und welche Bauern Hilfen bekommen sollen, beziehungsweise wer die bezahlen soll. Dabei würden alle Wählergruppen aus allen Parteien hinter solchen Hilfen stehen, sagen Meinungsforscher. Über den Steirer, der am Dienstag seine 8-jährige Tochter erstochen haben soll, ist heute die U-Haft verhängt worden. Es besteht die Gefahr einer Wiederholungstat. Der 37-Jährige sitzt in der Justizanstalt Graz-Jacomini. Der Mann hat angegeben, zuvor mit der Mutter des Kindes gestritten zu haben. Er hat die Tat gestanden. Unwetter haben vergangene Nacht auch in der Toskana dafür gesorgt, dass 6000 Haushalte ohne Strom waren. Einsatzkräfte mussten die ganze Nacht umgestürzte Bäume beseitigen und teils auch lose Fassadenteile und Dachziegel aus dem Weg räumen. Im beliebten Badeort Viareggio ist ein Baum auf geparkte Autos gestürzt. Niemand ist verletzt worden.
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1: Was tut sich so auf den steirischen Straßen? Da gibt es Blockabfertigung auf der S6 Richtung Wien vor dem Tanzenbergtunnel bei Kapfenberg wegen Überlastung. 10 Minuten länger braucht ihr auf der A9 Richtung Spielfeld zwischen Dersberg und Kalsdorf, weil einiges los ist und auch in Graz staut's wegen Überlastung. In der Buntigammer Straße am Glacier und in der Flughafenstraße 10 Minuten Zeitverlust für euch. Alle Staus und Blitzer, die euch noch unterkommen, bitte direkt an uns. 0316 80 90 80 ist die Nummer zu uns.
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1: Ja, das wird ein eher trüber, verregneter Freitagnachmittag, macht aber auch gar nichts. Machen wir es uns drinnen gemütlich mit den besten und neuesten Hits der Woche. Da habe ich einige für euch mitgebracht. Jetzt gibt's aber erst einmal die Imagine Dragons.

0: Das ist euer Update von den Starrischen Straßen hier auf Antenne Steiermark. Auf der A9 der Pirn Autobahn Richtung Spielfeld, da gibt es aktuell Blockabfertigung vor dem Plöppbutsch-Tunnel wegen Überlastung. Ihr könnt übers Grazer Stadtgebiet ausweichen und auf der S6 Simmering-Schnellstraße Richtung Wien, da ist die Blockabfertigung vor dem Tanzenberg-Tunnel bei Kapfenberg wieder aufgehoben. In Graz braucht ihr 10 Minuten länger wegen Überlastung in der Puntigammer Straße am Glacis und in der Flughafenstraße. Wenn es noch was gibt, 0316 80 90 80.
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0: Antenne Steiermark ist da für euch mit einem Verkehrsupdate. Wir sind auf der A9 der Pyrn-Autobahn Richtung Spielfeld. Blockabfertigung vor dem Plabutsch-Tunnel wegen Überlastung. Ihr könnt hier übers Grazer Stadtgebiet ausweichen. S6 Simmering-Schnellstraße Richtung Wien ist die Blockabfertigung vor dem Tanzenberg-Tunnel hier wieder aufgehoben. Da geht's wieder weiter. B57 Güssinger Straße, Unfall zwischen Jenersdorf und Fehring. Da wurde die wechselseitig eingehalten und braucht 10 Minuten länger. 10 Minuten Zeitverlust auch in Graz, jeweils in der Puntigammer Straße. Am Glacis und der Flughafenstraße.
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0: Alle Verkehrsinfos gibt's natürlich auch jederzeit bei uns im Web und in der App für euch. Eine gute Fahrt. War's das jetzt eigentlich schon mit dem Sommer? Na, nix da. Wir verlängern den definitiv noch ein bisschen, auch wenn es heute verregnet ist. Dieser neue Hit von Topic und Carte Blanche macht sofort wieder Lust auf Sonnenuntergänge am Meer und durch tanzte Nächte. Das ist Lucky Ones jetzt für euch.

0: Was ist los auf den steirischen Straßen? Antenne Steiermark hier mit den Infos für euch. Auf der A9 der Pyrn-Autobahn Richtung Spielfeld. Da gibt's Blockabfertigung vor dem Plabutsch-Tunnel und auch vor den beiden Gratkorn-Tunneln wegen Überlastung. Da könnt ihr abfahren über die B67 und das Grazer Stadtgebiet ausweichen. B57 Gössinger Straße. Nach einem Unfall zwischen Jennersdorf und Fähring werdet ihr da wechselseitig angehalten und braucht 10 Minuten länger. 10 Minuten steht ihr auch jeweils in der Grazer Puntigammer Straße am Glacis und in der Flughafenstraße. Da wo es geht, wünsche ich euch eine gute Fahrt.
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0: kräftig aus und das bei Schwülen bis zu 29 Grad. Am Wochenende schaut es dann mal so aus. Einerseits scheint die Sonne, aber es regnet und gewittert auch immer wieder. Die Temperaturen, die gehen rauf auf maximal 26 Grad.
1: 5 Minuten vor 2 ist es.
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1: Mit Melanie Wenig. In Graz steht die neue KPÖ-Grünen-Koalition. Zu Mittag haben da Bürgermeisterin Elke K. und Judith Schwendner die Schwerpunkte der kommenden Zusammenarbeit für die nächsten 5 Jahre vorgestellt. Das Arbeitsprogramm steht unter dem Titel Für ein Graz, das zusammenhält, Bürgermeisterin Elke K. dazu.
3: Das entspricht genau dem, wie unsere Wertehaltungen sind, wie wir selber als Menschen sind in der Politik und so, wie wir Gemeinschaft leben möchten und auch fördern möchten, auf allen Ebenen unserer Stadt Graz.
1: So werde es keinen pauschalen Kahlschlag bei sozialen oder kulturellen Leistungen geben, verspricht K.
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1: Der Prozess gegen den Linzer Ex-Bürgermeister Luger endet mit einem Freispruch. Ich bin froh und erleichtert, sagt Luger in einem knappen Statement nach der Verhandlung. Das Urteil muss noch bestätigt werden. Den Prozess gab es wegen des Vorwurfs der Untreue, weil er dem späteren Bruckner-Hauschef vor dessen Hearing die Fragen gegeben haben soll. Zudem ging es um ein Rechtsgutachten im Zuge der Affäre. Ärzte ohne Grenzen übt scharfe Kritik an Israel nach der Tötung von Mitarbeitern der Hilfsorganisation. Israel hat strafrechtliche Ermittlungen zu den Tötungen von Medizinern eingestellt. Konkret geht es um Angriffe in den Jahren 2023 und 2024, bei denen 4 Menschen im Gazastreifen ums Leben gekommen sind. Die ÖGK begrüßt die neuen Bestimmungen im Tabak- und Nichtraucherschutzgesetz. Neu geregelt ist der Umgang mit Produkten wie Nikotinbeuteln und Nikotinzahnstochern. Auch nikotinfreie Produkte, die Tabak- oder Nikotinprodukte nachahmen, unterliegen nun den Regeln. Wer solche Produkte auf Spielplätzen wegwirft, muss mit hohen Geldstrafen rechnen. Das Verkaufsverbot für Einweg-E-Zigaretten tritt nächstes Jahr in Kraft. Kinder und Jugendliche sollen dadurch besser geschützt werden.
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4: Auf der A9 der Pyrn Autobahn Richtung Spielfeld ist aktuell Blockabfertigung. Vor dem Plöbutsch-Tunnel, auch vor den beiden Gradkorn-Tunneln wegen Überlastung. Der könnte über die B67 und das Grazer Stadtgebiet ausweichen. A9 Richtung Spielfeld in der Abfahrt Leibnitz. Bitte aufpassen, da steht ein defektes Fahrzeug ganz unübersichtlich in der Kurve. B57 Güssinger Straße. Ihr werdet wechselseitig angehalten nach einem Unfall zwischen Jennersdorf und Fähring. Ihr verliert da 10 Minuten. 10 Minuten steht ihr auch in der Grazer Puntigammer Straße am Glacis und in der Flughafen. Straße.
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4: Wenn ihr noch was entdeckt habt, Stau oder Blitze, dann bitte direkt an uns. 0316 80 90 80 ist die Nummer zu uns.
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4: Ja, die 0316 80 90 80 könnt ihr euch aus einem anderen Grund auch gleich noch merken. In einer Stunde geht's wieder los mit der verrückten Stunde hier auf Antenne Steiermark. Und ich sage mal so, ja, wir haben ja noch ein bisschen Platz. Also, wer sich da was wünschen möchte und eh schon ganz genau weiß, was er diesen Freitagnachmittag hören möchte, der kann ja gerne mal anrufen. Und jetzt gibt's erst einmal Martin Garrix und Ed Sheeran für euch mit ihrer gemeinsamen Nummer Repeated. Schönen Nachmittag wünsche ich euch.

Ein brandneuer Hit im Antenne Steiermark Musikfreizeit jetzt für euch von Mackenzie Mackay. Ein bisschen härtere Nummer, ganz ehrlich, irgendwie so ein bisschen nostalgisch. Ich sehe sofort die coolen Jungs damals im Skaterpark wieder vor mir. Hat so ein bisschen was von den 2010ern? Finde ich sehr gut. What It Means to Be Loved ist das. Komm.

0: Das ist euer Antenne Steiermark Verkehrs- und Blitzer-Update, obwohl Blitze gibt es eigentlich gerade gar kein, nur Verkehrs-Update. Erneut die Bürnautobahn Richtung Spielfeld. Blockabfertigung vor dem Plabutsch-Tunnel und auch den beiden Grazkorn-Tunneln wegen Überlastung. Da könnt ihr über die B67 ausweichen und das Grazer Stadtgebiet. Und bitte aufpassen auf der A9 der Bürnautobahn Richtung Spielfeld. Es steht nämlich in der Abfahrt Leibniz ein defektes Fahrzeug. Ziemlich unübersichtlich in der Kurve.
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0: Das ist euer Verkehrsupdate auf Antenne Steiermark. A9 die Pirn Autobahn Richtung Spielfeld, da gibt es Blockabfertigung vor den beiden Gartkorntunneln und auch vor dem Plabuttunnel wegen Überlastung. Ihr könnt da über die B67 und das Grazer Stadtgebiet ausweichen. Auf der A9 der Pirn Autobahn Richtung Spielfeld, da steht in der Abfahrt Leibnitz ein defektes Fahrzeug unübersichtlich in der Kurve, da bitte aufpassen. B57 Güssinger Straße, Unfall zwischen Jennersdorf und Fähring, ihr werdet da noch wechselseitig angehalten. Und in Graz braucht ihr 10 Minuten länger wegen Überlastung in der Puntigammer Straße, am Glacis, am Bahnhofgürtel und auch in der Flughafenstraße.
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0: Alle Verkehrsinfos gibt's auch jederzeit bei uns im Web und in der App für euch. Gute und sichere Fahrt.
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0: Morgen gibt's eine kostenlose Wanderung von der Bewegungsrevolution. Treffpunkt ist um 9 bei den Breuerteichen in Mürzzuschlag. Und dann wird am Rande der Schwarzer entlang am Wiener Wasserleitungsweg gewandert. Unterwegs könnt ihr zur Abkühlung auch ein bisschen kneipen gehen. Und zum Schluss gibt's ein gemeinsames Essen. Alle Infos zur Anmeldung findet ihr online unter bewegungsrevolution.at. Morgen ab 10 Tag der offenen Tür und Familienfest bei der Freiwilligen Feuerwehr Knittelfeld. Da gibt's Führungen durchs Rüsthaus, Kinderprogramm. Ihr könnt Knittelfeld mal von oben sehen mit der Teleskopbühne. Und auch Einsatzvorführungen stehen am Plan. Und das nächste Fest morgen ab 11, das Fest von der Steirischen Tierhilfe in Bremstetten bei Ferdinand Reloaded. Da gibt's Planschbecken für eure Hunde, könnt ihr gerne mitbringen. Tattoos für den guten Zweck, Hüpfburg, Kinderprogramm, Tombola, Foodtruck, einmal alles am Abend, dann sogar noch Live-Musik und eine Disco.
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0: Einen schönen Freitagnachmittag. Antenne Steiermark ist hier mit den Infos von den steirischen Straßen auf der A9 der Pyrn-Autobahn Richtung Spielfeld. Da gibt es noch immer Blockabfertigung vor den beiden Grandkorn-Tunneln und auch vor dem Plabutsch-Tunnel wegen Überlastung. Ihr könnt hier über die B67 und das Grazer Stadtgebiet ausweichen. Und einen frischen Blitzer gibt's für die A9 Richtung Linz beim Knoten St. Michael. Gute und sichere Fahrt.
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1: 3:05.
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3: Mit Melanie Wenig. Die Grazer Bürgermeisterin Elke K. von der KPÖ hat heute zusammen mit Vizebürgermeisterin Judith Schwendner das Koalitionsprogramm für die kommenden 5 Jahre vorgestellt. Für ein Graz, das zusammenhält, so das Motto der Stadtregierung. Schwendner nennt einen weiteren Öffi-Ausbau und Verkehrsberuhigungen, aber nicht nur.
4: Wir nennen ihn den Grazer Weg. Wir haben da eine Richtung eingeschlagen, wo uns das Soziale, wie auch das Klima, die Umwelt, die Ökologie gleichermaßen wichtig sind. Und genau den Weg wollen wir weiter beschreiten.
3: Die FPÖ erhält überraschend das Wirtschaftsressort. Die konstituierende Gemeinderatssitzung findet dann am Donnerstag statt.
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3: Der Prozess gegen den Linzer Ex-Bürgermeister Luger endet mit einem Freispruch. Ich bin froh und erleichtert, sagt Luger in einem knappen Statement nach der Verhandlung. Das Urteil muss noch bestätigt werden. Dem Prozess hat es wegen Untreue gegeben, weil er dem späteren Bruckner-Hauschef vor dessen Hearing die Fragen gegeben haben soll, sowie wegen eines Rechtsgutachtens im Zuge der Affäre. Der Medienandrang mit Fotografen und Kamerateams am Landesgericht Linz war groß. Die Tiroler ÖVP-Sicherheitslandesrätin Astrid Meyer steht womöglich kurz vor dem Rücktritt. Grund ist ihre Bewerbung für einen Spitzenjob bei der Polizei. Meyer will stellvertretende Leiterin der Fremdenpolizei werden, gleichzeitig aber Landesrätin bleiben. In der Tiroler ÖVP sorgt das für Unmut. Landeshauptmann und ÖVP-Chef Anton Matle könnte nun die Reißleine ziehen, heißt es in Medienberichten. Eine offizielle Bestätigung gibt es noch nicht. Der deutsche Technologiekonzern Bosch will zusammen mit einem britischen Start-up humanoide Roboter produzieren. Die menschenähnlichen Roboter sollen in Bühl im Schwarzwald vom Band laufen. Der Markt für solche Roboter ist noch am Anfang. Ein deutscher Autozulieferer wird die ersten Roboter kaufen und will sie in der Produktion einsetzen. Die Hightech-Helfer werden als Zukunftstechnologie bezeichnet, etwa in der Krankenpflege oder als Haushaltshelfer.
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5: A9, die Pyrn-Autobahn Richtung Spielfeld. Blockabfertigung vor dem Plabutsch-Tunnel und auch vor dem beiden Gradkorn-Tunnel schon. Und zwar wegen Überlastung. Da könnt ihr über die B67 und das Grazer Stadtgebiet ausweichen. Auch in Graz braucht ihr allerdings länger. In der Puntigammer Straße, am Glacis, am Bahnhof Gürtel und in der Flughafenstraße sind es 10 Minuten. Geblitzt werdet ihr auf der A2 in beiden Richtungen bei Ilz von der Brücke und auf der A9 Richtung Linz beim Knoten St. Michael. Alle Staus, alle Blitzer auch gerne direkt an uns. Die Nummer gibt's gleich.
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5: So, jetzt geht's nochmal richtig ab. 0316 80 90 80. Das ist die Nummer für all eure verrückten Musikwünsche heute Nachmittag. Ihr könnt uns aber auch gern einfach so eine Sprachnachricht auf WhatsApp schicken oder über die App, ganz egal eigentlich wo. Hauptsache der Wunsch kommt an. Und jetzt starten wir rein. Perfekter Song für alle, die vielleicht schon so ein bisschen an Hunger haben.
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0: Einen schönen Freitagnachmittag. Stefan, wie wird das Wetter noch?
1: Ja, hin und wieder traut sich die Sonne noch raus. Die meiste Zeit bleibt es allerdings grau und es regnet und gewittert. Teilweise kommt da ordentlich was runter und bis zu 29 Grad sind da heute noch drinnen. Das Wochenende ist dann schon fast frisch bei maximal 26 Grad und dazu wechseln sich Sonne, Wolken und Gewitter ab.

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1: 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Antenne Steiermark ist damit einer wichtigen Verkehrsinfo für die A9 Dieburner Autobahn Richtung Spielfeld. Bitte aufpassen, kurz vor Wildon, da liegen aktuell Reifenteile auf der Fahrbahn.
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0: 0316 80 90 80 ist die Nummer für euren verrückten Musikwunsch. Und ja, schauen wir mal, was wir als nächstes spielen. Gregor, bitte.
1: Vicky Leandros, nicht? Mhm. Denn ich liebe das Leben. Und warum? Das haben meine Eltern schon früher gehört. Ein bisschen Nostalgie dabei. So.
0: Na schön.
1: Meine Frau folgt
0: auch. Ah, okay, das heißt, ihr freut euch doppelt.
1: Ja, genau.
0: Kann man eh brauchen an einem Freitag, wo das Wetter nicht ganz so schön ist.
1: Ja, genau.
0: Ja, passt, dann spiele ich das heute.
1: Super. Ja, dann danke schön.
0: Gerne, gerne. Baba.
1: Danke dir, tschüss, Baba.

0: Vicky Leandros und K-Pop, finde ich schon mal eine gute Mischung, wenn auch ein Wunsch hat. 0316 80 90 80. Jetzt ein kurzer Überblick, was so los ist auf den Straßen. A90 Autobahn Richtung Spielfeld, Blockabfertigung vor dem Plabutsch-Tunnel und den beiden Gratkorn-Tunneln wegen Überlastung. Da könnt ihr über die B67 und das Grazer Stadtgebiet ausweichen. Auf der A9 Richtung Spielfeld außerdem Reifenteile kurz vor Wildon und in Preding. Da ist beim Tierpark in der Nähe ein Hund auf der Fahrbahn unterwegs. Da bitte vorsichtig fahren. Gute und sichere Fahrt.
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0: Die verrückte Stunde auf Antenne Steiermark. Eine ganze Stunde randvoll mit euren ausgefallensten Wünschen. Der nächste kommt von Christian.
1: Mein letzter Naschenwein Kompliment. Weil ich ja früher mein letzter Naschenwein-Fan bin.
0: Hast du sie schon live gesehen?
1: Ja, schon 10 Mal oder so.
0: 10 Mal schon? Wahnsinn. Okay, du bist echt ein Superfan. Ja, passt. Dann spielen wir es da sehr gerne heute, gell?
1: Ja, passt. Super.
0: Gerne. Baba.
1: Passt. Tschüss.
0: Ciao.

schönen Freitagnachmittag. Antenne Steiermark ist da mit den Infos von den steirischen Straßen für euch. A9 für den Autobahn Richtung Spielfeld, Blockabfertigung noch immer vor den beiden Grad-Korn-Tunneln und dem Plabutsch-Tunnel wegen Überlastung. Ihr könnt über die B67 und das Grazer Stadtgebiet ausweichen. Nochmal A9 Richtung Spielfeld, da liegen Reifenteile kurz vor Wildon, da bitte aufpassen. In Graz staut es wegen

0: Belastung in der Buntigammer Straße am Glacis, Bahnhof Gürtel und in der Flughafenstraße braucht ihr jeweils 10 Minuten länger. Und bitte ganz besonders vorsichtig fahren beim Tierpark in Preding, da ist nämlich ein Hund auf der Fahrbahn unterwegs. Geblitzt wird auf der A2 in beiden Richtungen bei Ilz von der Brücke und auf der A9 Richtung Linz beim Knoten St. Michael.
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0: Alle Staus und Blitzer gibt's jederzeit auch bei uns im Web und in der App für euch. Gute und sichere Fahrt.
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0: All eure verrückten Musikwünsche bitte an die 0316 80 90 80. Da ist die Franziska dran. Hallo, was hättest du gern?
6: Vor die roten Knaben, die Kellnerin vom Frühschoppen.
0: Warum genau das eigentlich?
6: Weil der Mann gerade auf der Baustelle vom Dachdecken euch einen Sender immer hucht. Und das, glaube ich, noch ein Pass für das Freitagsbier.
0: Das ist lieb, dass du dir das für ihn wünschst, nämlich. Warst du selbstlos?
6: Ja.
0: Da wird er sich freuen und das Bier hoffentlich erst trinken, wenn er dann wieder vom Tag hier unten ist. Spüren wir ihm.
6: Perfekt, danke, ciao.
7: Ich gehe zum Frühshoppen und bin gut drauf. Ich setz mich hin und die Musik spült schon auf.

0: sehr nette WhatsApp-Nachricht gerade reingekommen, und zwar aus Köln. Da wird anscheinend auch Antenne Steiermark gehört, finde ich sehr, sehr cool. Der Sebastian schickt uns liebe Grüße, wünscht sich Roy Bianco und die Abruzzati Boys mit der Brenner Autobahn. Ja, sehr, sehr gerne, und liebe Grüße zurück nach Köln.
1: Auf.

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0: Antenne Steiermark ist da mit euren Infos von den steirischen Straßen an neuen Dipön Autobahn Richtung Spielfeld. Noch immer Blockabfertigung vor dem Bern-Grad-Kontunnel und auch vor dem Blabutsch-Tunnel wegen Überlastung. Da könnt ihr über die B67 und das Grazer Stadtgebiet ausweichen. Und auf der A9 Dipön Richtung Spielfeld, da liegen Reifenteile kurz vor Wildon. Allen unterwegs, gute und sichere Fahrt.
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0: So, aber jetzt letzte Chance für einen Musikwunsch in der verrückten Stunde. Petra, bitte.
1: Hallo, grüß dich. Ich wünsche mir Der Nippel von Mike Krüger. Mhm. Ich liebe dieses Lied. Also ich werde jetzt morgen 49 und das hat mich eigentlich immer begleitet und ich möchte damit auch Grüße ausrichten und zwar an meine beste Freundin, die Irina, an meinen Mann, den Kurt und an den Andi und an die ganze Gruppe von unseren Steirer Hexen-Laientänzer mit dem Lied, ein bisschen Schwung fürs Wochenende. Das wäre voll cool.
0: Passt, das geht sie noch aus.
1: Ja, cool. Gerne, super, danke gerne. Dir.
0: Baba.
1: Ciao.
0: Ciao.
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1: Stefan, du hast den Überblick.
2: Ja, hin und wieder traut sich die Sonne noch raus. Meistens ist es grau und es regnet und gewittert. Teilweise ziemlich kräftig. Bis zu 29 Grad gehen sich noch aus. Das Wochenende ist fast schon frisch bei maximal 26 Grad. Und dazu gibt es Sonne, Wolken und Gewitter.
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1: Es ist 4:05.
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0: KPÖ hat heute zusammen mit Vizebürgermeisterin Judith Schwendner von den Grünen das Koalitionsprogramm für die kommenden 5 Jahre vorgestellt. Für ein Graz, das zusammenhält, so das Motto der Stadtregierung. Schwendner nennt einen weiteren Öffi-Ausbau und Verkehrsberuhigungen. Außerdem:
1: Wir nennen ihn den Grazer Weg. Wir haben da eine Richtung eingeschlagen, wo uns das Soziale wie auch das Klima, die Umwelt, die Ökologie gleichermaßen wichtig sind. Und genau den Weg wollen wir weiter beschreiten.
0: Das Ressort Wirtschaft und Tourismus wandert überraschend von der ÖVP zur FPÖ. Nächste Woche Donnerstag findet dann die Gemeinderatssitzung statt.
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0: Die Regierung hat sich auf eine Dürrehilfe für die Bauern geeinigt, und zwar in Höhe von 240 Millionen Euro. Gelingen soll das etwa durch Aussetzen von Sozialversicherungsbeiträgen, Zinszuschüssen und Ratenstundungen. Auch die Prämie für die Hagelversicherung soll im kommenden Jahr um 10% geringer sein. Beim Klimaschutzgesetz zeichnet sich ein Kompromiss ab. Brandaus haben die Feuerwehren in Niederösterreich im Föhrenwald geben können. Eine Woche nach dem erneuten großen Feuer in St. Egiden am Steinfeld haben die Feuerwehrleute alle Glutnester abgelöscht. Über 830 Helfer von der Feuerwehr sind insgesamt im Einsatz gewesen. Bewohner mehrerer Siedlungen mussten vorübergehend in Sicherheit gebracht werden. Rund 64 Hektar waren betroffen. Und löchrige, fehlerhafte Kondome sorgen derzeit in Frankreich für Aufregung. Das Gesundheitsministerium hat die Nutzer zu Schwangerschaftstests und Tests auf sexuell übertragbare Krankheiten aufgerufen. 260.000 Kondome sind von Rückrufen betroffen. Es geht um die französischen Marken Friday Bay und My Lubi. Außerdem waren japanische Kondome betroffen, die über Amazon gekauft werden konnten und kein EU-Gütesiegel hatten.
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3: Noch immer Blockabfertigung auf der A9 Richtung Süden vor den beiden Gradkorn-Tunneln und auch vor dem Blaubutsch-Tunnel wegen Überlastung. Ihr könnt aber über die B67 und das Grazer Stadtgebiet ausweichen. Graz, der Staus wegen Überlastung in der Puntigammer Straße am Glacis Bahnhofgürtel und in der Flughafenstraße. 10 Minuten verliert ihr da. Und bitte noch aufpassen in Preding, wenn ihr da rund um den Tierpark unterwegs seid. Da ist ein Hund ausgebüxt. Alle Staus und Blitzer, die ihr noch entdeckt, bitte direkt an uns. 0316 80 90 80. Ist die Nummer zu uns.
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3: Raus aus der Arbeit, rein ins Wochenende und vielleicht noch einen Abstecher machen. In den Supermarkt einkaufen gehen fürs Abendessen oder vielleicht auch gleich noch eine Runde trainieren. Wer sich geistig darauf vorbereiten muss, kriegt jetzt noch so 2,5 Minuten Schonzeit von Felix Jen und Jay Hart. Das ist Pride für euch.
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Ein neuer Hit aus Österreich für euren Freitagnachmittag. Stella Maria mit Following You, sehr coole Dance-Pop-Nummer. Könnt ihr schon mal auf eurer Playlist speichern für den nächsten Abend, den ihr auf der Picknickdecke mit den Freunden im Park verbringt und die Bluetooth-Box.

0: Antenne Steiermark ist da mit euren Infos von den steirischen Straßen. A2, die Südautobahn Richtung Wien, Blockabfertigung, vor der Tunnelkette, Parkring-Überlastung. Ihr könnt da über die B70 ausweichen. Und auch Blockabfertigung noch immer auf der A9 Richtung Spielfeld, vor den beiden Gradkorn-Tunneln und dem Blöbutsch-Tunnel wegen Überlastung. Da könnt ihr über die B67 ausweichen und das ganze Stadtgebiet. Außerdem staut's auf der A9 am Grenzübergang Spielfeld bei der Einreise nach Österreich. 20 Minuten verliert ihr da.
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0: Einen schönen Freitagnachmittag. Antenne Steiermark ist da mit eurem Verkehrsupdate. A2 Richtung Wien, Blockabfertigung vor der Tunnelkette, Parkwingüberlastung. Da könnt ihr nur über die B70 ausweichen, auch auf der A9 Blockabfertigung. Und zwar Richtung Süden vor den beiden Gradkorntunneln und auch vor dem Plörbrot-Tunnel. Da könnt ihr über die B67 ausweichen und das Grazer Stadtgebiet. Frisch reingekommen, A2 Zubringer Graz Ost. Da ist kurz nach dem Murpark ein Unfall passiert und auf der A9 Richtung Linz. Da gibt es Stau am Grenzübergang Spielfeld. Bei der Einreise 20 Minuten verliert ihr da. Alle Verkehrsinfos, Staus, Blitzer gibt es auch jederzeit bei uns im Web und in der App. Eine gute und sichere Fahrt wünsche ich euch.
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0: Für den GRK ist heute Spiel 1 nach dem Neustart, Stefan.
2: Ja, nach dem 0:8 Debakel gegen den SK Rapid, und das tut mir leid, dass ich in diese Wunde jetzt wieder Salz streuen muss, liebe GRK-Fans, steht heute Wiedergutmachung am Plan. Die Roten spielen ab 19.30 Uhr gegen die SV Ried. Joachim Standfest beerbt da Ferdinand Feldhofer zumindest mal als Interimstrainer. Wenn er in den nächsten Wochen liefert, darf Standfest sich Hoffnungen machen, die Rotjacken fix zu trainieren.
0: Und

0: Und am Sonntag starten die US Open jetzt mit einem Superstar mehr auf der Startliste.
1: Carlos Alcaraz gibt nach mehrmonatiger Verletzungspause sein Comeback. Seine Fans wird's freuen, bei den Gegnern bin ich mir da nicht so sicher. Dafür fällt ein Superstar aus, Jannik Sinner muss K.O. geben für dieses Turnier, denn Südtiroler plagen Knieprobleme. Aus österreichischer Sicht steht nur der Steirer Filip Misolic fix im Hauptfeld der US Open. Alle anderen müssen durch die Quali. Bei den Damen schaut's da besser aus. Da sind mit Anastasia Potapova, Lili Tager und Sinja Kraus gleich drei Österreicherinnen fix dabei.
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0: Antenne Steiermark ist da mit einem kurzen Verkehrsupdate für euch. Blockabfertigung einmal auf der A2 Richtung Wien vor der Tunnelkette Park und dann auf der A9 Richtung Süden vor dem Blabutsch-Tunnel und auch den beiden Graz-Korn-Tunneln. Überlastung ist da jeweils der Grund. A2 Zubringer Graz Ost Richtung Klagenfurt, da ist kurz nach dem Murpark ein Unfall passiert und auf der A9 Richtung Linz staut's bei der Einreise am Grenzübergang Spielfeld wegen Überlastung 20 Minuten Zeitverlust. Außerdem ist ein frischer Blitzer dazugekommen und zwar für Eichfeld bei Moreck. Allen unterwegs, gute und sichere Fahrt.
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1: So verlautert Rotstraße jetzt verpasst. Entschuldigung, Stefan, wie ist das Wetter?
2: Durch den Abend geht es mit zum Teil sehr kräftigen Gewittern, vor allem in der Obersteiermark macht auch der Wind ordentlich mit. In der Nacht wird es dann frischer bei Tiefstwerten zwischen 17 und 12 Grad. Das Wochenende ist zwischendurch immer wieder mal sonnig. Meistens bleibt es allerdings grau und es gewittert auch und das bei bis zu 26 Grad.
1: Es ist 5 Minuten vor 5.
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3: Mit Melanie Wenig. In Preding im Bezirk Deutschlandsberg hat heute früh eine Ölspur für einen Autounfall gesorgt. Zwei Autos sind auf der rutschigen L601 Schröttenstraße zusammengekracht. Beide Lenkerinnen sind leicht verletzt worden. Die Polizei konnte schnell feststellen, dass ein geplatzter Dieselschlauch an einem LKW für die Verschmutzung der Fahrbahn gesorgt haben muss. Die Ölspur ist über mehrere Straßen verlaufen bis zum Knoten Graz West. Der ausgeforschte LKW-Lenker hat angegeben, nichts vom Schaden bemerkt zu haben.
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3: Die Regierung ist sich bei den Dürrehilfen für die Bauern einig. Die Landwirte sollen 240 Millionen Euro an Hilfen bekommen, unter anderem durch Aussetzen von Sozialversicherungsbeiträgen, Zinszuschüssen und Ratenstundungen. Auch die Prämie für die Hagelversicherung im kommenden Jahr soll um 10% geringer sein, damit mehr Landwirte bei der Versicherung einsteigen. Auch beim Klimaschutzgesetz gibt es einen Kompromiss. Österreich wird bis 2040 klimaneutral werden. Auch ein Klimakabinett wird es geben, das beim Verfehlen der Klimaziele gegensteuern wird. Die jüngsten Regenfälle haben endlich für Entspannung gesorgt bei den Waldbränden in Norditalien. In Friaul haben ja verheerende Waldbrände die Feuerwehren seit knapp 2 Wochen auf Trab gehalten. 1000 Hektar sind zerstört worden. 800 Feuerwehrleute waren im Einsatz. In der Nacht hat der starke Regen endlich dafür gesorgt, dass vorsichtig Entwarnung gegeben werden kann.

0: kann. Typisch österreichische Wörter halten sich stabil, das zeigen Forschungsergebnisse der Universität Wien. Die Untersuchung von heimischen Zeitungen über 23 Jahre hinweg hat ergeben, dass Paradeiser, Sackerl oder Rauchfangkehrer erhalten geblieben sind. Insgesamt gibt es über 7000 solcher Austriazismen im Wörterbuch.
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2: Ganz schön was los. Wir starten auf der A2 der Südautobahn Richtung Wien. Blockabfertigung vor der Tunnelkette. Parkwing-Überlastung. Ihr könnt über die B70 ausweichen. A9 Richtung Spielfeld. Blockabfertigung vor den beiden Grazkorntunneln und auch vor dem Plabutsch-Tunnel. Da könnt ihr über die B67 und das Grazer Stadtgebiet ausweichen. A2 am Autobahnzubringer Graz-Ost Richtung Klagenfurt. Da ist kurz nach dem Moorpark ein Unfall passiert. Und auf der A9 der Pön-Autobahn Richtung Linz Stau zum Grenzübergang Spielfeld. Bei der Einreise 20 Minuten Zeitverlust habt ihr da. Frisch dazugekommen ein Unfall auf der B113 Schoberpassstraße Richtung St. Michael. Zwischen Seitz und Traboch gibt es eine Sperre nach einem Unfall. Ihr werdet da vor Ort umgeleitet. Und dann haben wir noch ein paar Blitzer für euch. Auf der A2 Richtung Wien wird kontrolliert, kurz nach Hartberg. Auf der B73 in Veiting bei der Feuerwehr und in Eichfeld bei Murek bei der ehemaligen Gemeinde.
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2: Wenn euch noch irgendwas aufgefallen ist, Stau oder Blitze, dann bitte gerne anrufen 0316 80 90 80. Gute Fahrt zumindest, da wo es geht. Grüße gehen raus an alle, die gerade wegen der Blockabfertigung irgendwo im Stau stehen. Ich hoffe, es geht bald weiter bei euch. Für die Wartezeit spiele ich euch Clock Clock mit Love You Again. Einen schönen restlichen Freitag.

0: Was tut sich auf den steirischen Straßen? Blockabfertigung auf der A2 Richtung Wien vor der Tunnelkette Pack und auf der A9 Richtung Spielfeld vor den beiden Grazkorntunneln und auch vor dem Plöbutsch-Tunnel wegen Überlastung. Außerdem ist ein frischer Blitzer dazugekommen für Graz. Da wird jetzt bei der Unterflurtrasse Grabengürtel Richtung UKH geblitzt. Gute und sichere Fahrt.
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Schönen Freitagnachmittag, Schrägstrich Feierabend, Antenne Steiermark, da mit euren Verkehrsinfos. A2, die Südautobahn Richtung Wien, noch immer Blockabfertigung vor der Tunnelkette Park, da könnt ihr nur über die B70 ausweichen. Und auch Blockabfertigung auf der A9 Richtung Süden vor dem Plaputz-Tunnel und den beiden Grazkorn-Tunneln. B113 Schoberpassstraße Richtung St. Michael, Sperre nach einem Unfall, der zwischen Seitz und Traboch passiert ist. Ihr werdet vor Ort umgeleitet und dann gibt es noch einige Blitzer. Zum Beispiel auf der A2 Richtung Wien, kurz nach Hartberg, auf der B73 in Feiting bei der Feuerwehr, dann bei der Autobahnabfahrt Gleisdorf West in beiden Richtungen, Judendorfstraße Engel gegenüber vom Gasthaus Porsche in Graz und der Flugstraße Gramgürtel Richtung UKH und in Eichfeld bei Morek bei der ehemaligen Gemeinde. Alle Staus und Blitze gibt es natürlich jederzeit auch bei uns im Web und in der App für euch. Ich wünsche euch eine gute Fahrt. Es gibt was Neues vom Mensch mit der Engelstimme, ich meine Sam Smith. Das neue Album ist da, soll eines der persönlichsten sein bisher und einen Hit davon hören wir uns jetzt an. Das ist Constant Companion.

0: Da freuen wir uns. Es gibt gute Nachrichten für die A9, die Pyrenautobahn Richtung Spielfeld. Die Blockabfertigung vor dem Plöbutsch-Tunnel und den beiden Gradkorn-Tunneln ist aufgehoben. Da habt ihr wieder freie Fahrt. Auf der A2, der Südautobahn Richtung Wien, da gibt's noch Blockabfertigung vor der Tunnelkette Pack. Da könnt ihr nur über die B70 ausweichen. Und dann noch Sperren nach einem Unfall auf der B113 zwischen Zeitz und Trabach. Ihr werdet vor Ort umgeleitet.
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1: Der Abend, der hat noch viel Regen und einige zum Teil sehr kräftige Gewitter für uns. Da gibt es jetzt auch eine Unwetterwarnung zum Beispiel für Feldbach. Nach Mitternacht, da hört es dann wieder auf und es kühlt ab auf 17 bis 12 Grad. Am Wochenende sehen wir die Sonne nur selten. Meistens bleibt es grau und es gewittert auch. Bis zu 26 Grad werden es da.
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1: In 5 Minuten wird 6.
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3: Mit Melanie Wenig. In Preding im Bezirk Deutschlandsberg hat heute früh eine Dieselspur für einen Autounfall gesorgt. Zwei Autos sind auf der rutschigen L601 Schröttenstraße zusammengekracht. Beide Lenkerinnen sind leicht verletzt worden. Die Polizei konnte schnell feststellen, dass ein geplatzter Dieselschlauch an einem LKW für die Verschmutzung der Fahrbahn gesorgt haben muss. Die Dieselspur ist über mehrere Straßen verlaufen, bis zum Knoten Graz-West. Der ausgeforschte LKW-Lenker hat angegeben, nichts vom Schaden bemerkt zu haben.
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3: Nach tagelangen Zähnverhandlungen hat sich die Regierung nun doch auf Dürrehilfen für die Bauern geeinigt. Die Landwirte sollen mit drei Schwerpunkten entlastet werden. Zwei Monatsbeiträge bei der Sozialversicherung zahlt der Bund. Auch die Beiträge für die Hagelversicherung sinken um 10%. Es gibt auch Zinszuschüsse bei Krediten, die auch länger als bisher zurückgezahlt werden können. Gleichzeitig will die Regierung bis Ende nächsten Jahres einen Fahrplan für das Klimagesetz ausarbeiten, damit Österreich bis 2040 klimaneutral wird. Bei einem Angriff mit einem Schwert an einer schwedischen Schule sind mehrere Menschen verletzt worden. Die Polizei hat den Angreifer stoppen können, offenbar mit einem Schuss ins Bein. Die Polizei hat danach die Schule durchsucht. Die Hintergründe sind noch völlig unklar. Und löchrige, fehlerhafte Kondome sorgen derzeit in Frankreich für Aufregung. Das

0: Bundesgesundheitsministerium hat die Nutzer zu Schwangerschaftstests und Tests auf sexuell übertragbare Krankheiten aufgerufen. 260.000 Kondome sind von Rückrufen betroffen. Es geht um die französischen Marken Friday Bay und My Lubi. Außerdem waren japanische Kondome betroffen, die über Amazon gekauft werden konnten und kein EU-Gütesiegel hatten.
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2: Um gleich 6:02. A2 Südautobahn Richtung Wien, Blockabfertigung vor der Tunnelkette Pack. Ausweichen könnt ihr über die B70, die Packerstraße. B313, die Schoberbachstraße in Richtung St. Michael. Da gibt es eine Sperre nach einem Unfall zwischen Seitz und Trabach. Umgeleitet wird da vor Ort. Geblitzt wird auf der B66, der Gleichenberger Straße beim Kornberger Tor. Auf der Autobahn Abfahrt Gleisdorf West in beiden Richtungen in Judendorfstraße Engel gegenüber vom Gasthaus Bosch und in Graz bei der Unterflurstraße Grabengürtel in Richtung UKH. Habt ihr noch was entdeckt? 0316 80 90 80. Gute und sichere Fahrt wünsche ich euch.

Wichtige Info jetzt aus der Antenne Steiermark Verkehrsredaktion, und zwar für die A9 Pirnautobahn in beiden Richtungen. Starker Regen kommt da aktuell runter zwischen Leibnitz und Voggerstraßen, und da liegen auch Äste auf der Fahrbahn. In diesem Bereich bitte ganz besonders aufpassen. Ich wünsche euch eine gute und natürlich eine sichere Fahrt.

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0: Eine gute Fahrt durch den Freitagabend, 6:55. Das Antenne Steiermark Verkehrs- und Blitzer-Update. A2 Südautobahn Richtung Wien. Da gibt es nach wie vor Blockabfertigung vor der Tunnelkette Pack. Ausweichen könnt ihr über die besitzig die Packerstraße. An der Pünnertobahn Richtung Spielfeld. Da ist ein Unfall passiert, kurz vor dem Schadner Kogeltunnel. Da bitte aufpassen. 0316 80 90 80. Ich wünsche euch eine gute und sichere Fahrt.
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0: Heute und morgen ist in Deutschlandsberg das Choralm Trail Running Event. Heute mit dem Warm-up und morgen geht's dann um die Wurst. Und nach dem Rennen ist vor der Party. Die After-Race-Party gibt's mit Antenne Steiermark DJ. Alle Infos unter www.choralmtrailrunningclub.at. Ab 8 Uhr in der Früh geht's morgen beim Rüsthausmarkt Stein los mit dem Fetzenmarkt der Feuerwehr. Der Eintritt ist frei und ab 11 gibt's dann Grillhändel und Live-Musik. Und bis Sonntag läuft der 44. Landlerkirchtag in der Schul- und Sportstätte in Kirchenlandl. Da gibt's Live-Musik, Hubschrauber-Rundflüge und einen Vergnügungspark.
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1: Durch den Abend geht's mit zum Teil sehr kräftigen Gewittern. Vor allem in der Obersteiermark macht auch der Wind ordentlich mit. In der Nacht wird's dann frischer bei Tiefstwerten zwischen 17 und 12 Grad. Das Wochenende ist dann zwischendurch immer wieder sonnig. Meistens bleibt's allerdings grau und es gewittert immer wieder mal. Das Ganze bei bis zu 26 Grad. Es ist 5 vor 7.
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2: Mit Melanie Wenig. Die Grazer Bürgermeisterin Elke K. von der KPÖ hat heute zusammen mit Vizebürgermeisterin Judith Schwendner von den Grünen das Koalitionsprogramm für die kommenden 5 Jahre vorgestellt. Für ein Graz, das zusammenhält, so das Motto der Stadtregierung. Schwendner nennt einen weiteren Öffi-Ausbau und Verkehrsberuhigungen. Außerdem:
3: Wir nennen ihn den Grazer Weg. Wir haben da eine Richtung eingeschlagen, wo uns das Soziale wie auch das Klima, die Umwelt, die Ökologie gleichermaßen wichtig sind. Und genau den Weg wollen wir weiter beschreiten.
2: Das Ressort Wirtschaft und Tourismus wandert überraschend von der ÖVP zur FPÖ. Nächste Woche Donnerstag findet dann die Gemeinderatssitzung statt.
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2: Die Koalition hat sich heute mit den Dürrehilfen auch auf das lang umstrittene Klimagesetz geeinigt. Das Ziel, bis 2040 klimaneutral zu sein. Bis Ende nächsten Jahres soll ein konkreter Fahrplan erarbeitet werden. Gegen das Ziel der Klimaneutralität hat sich bis zum Schluss der Wirtschaftsflügel der ÖVP gewehrt. In Tirol wird ÖVP-Sicherheitslandesrätin Astrid Mayer aufhören. Sie ist davor innerhalb ihrer Partei unter Druck geraten, weil sie gegenüber der Tiroler Tageszeitung gesagt hat, dass sie sich für den Vizechefposten der Tiroler Fremdenpolizei beworben hat, gleichzeitig aber in der Politik bleiben will. Heute kündigt Mayer an, wieder in den Polizeidienst zurückzukehren. Ihr Ressort wird aufgelöst, die Landesregierung also kleiner. Und Tennis. Die US Open in New York werden dieses Jahr ohne den Weltranglisten-Ersten Jannik Sinner auskommen müssen. Der 25-jährige Südtiroler hat sein Antreten beim letzten Grand-Slam-Turnier des Jahres wegen einer Verletzung am rechten Knie abgesagt. In sozialen Netzwerken erklärt Sinner, dass die Heilung seines Knies einfach mehr Zeit brauchen wird.
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1: Und da schauen wir auf die A2, die Südautobahn Richtung Wien. Da gibt's Blockabfertigung vor der Tunnelkette am Packsattel. Ausweichen könnt ihr, wenn ihr wollt.

0: da über die B70, die Packerstraße. Und schnell auf die A9, die Pyrenautobahn in Richtung Spielfeld. Da ist ein Unfall passiert im Schadnerkogeltunnel. Bitte fahrt da besonders vorsichtig. Und geblitzt wird auch noch auf der A2 der Südautobahn Richtung Wien, auf Höhe Steinberg und in Judendorf-Straßengel gegenüber dem Gasthaus. Alle Staus und alle Blitzer bitte direkt an uns. Die Nummer ist die 0316 80 90 80. Gute und vor allem sichere Fahrt.
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0: 5:30 Antenne Steiermark ist hier mit dem Verkehrs- und Blitzer-Update und wir starten auf der A9 der Pyrenautobahn in Richtung Spielfeld. Nach einem Unfall kurz vor dem Schadner Kogeltunnel ist ein Fahrstreifen gesperrt. Bitte fahrt da weiterhin besonders vorsichtig. Und wir schauen auf die A2, die Südautobahn in Richtung. Da gibt's weiterhin Blockabfertigung vor der Tunnelkette am Packsattel. Ausweichen könnt ihr über die B70 die Packerstraße. Und geblitzt wird auch noch auf der A2 der Südautobahn in Richtung Wien auf Höhe Steinberg und in Judendorf-Straßengel gegenüber dem Gasthaus. Alle Staus und alle Blitzer findet ihr natürlich jederzeit bei uns im Web und in der Antenne Steiermark App. Gute und vor allem sichere Fahrt.
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2: Die Insolvenz des Baumarkts Hellweg hat in der Steiermark 2 Standorte erwischt. Graz, Raber und Fürstenfeld werden geschlossen und das gesamte Sortiment kommt jetzt unter den Hammer. Rund 50.000 Gegenstände werden ab 7. September versteigert. Alles startet bei 1 Euro. Zu haben sind da Rasenmäher, Swimmingpools, Elektrowerkzeuge, Badezimmermöbel, Farben, Fliesen und tonnenweise Pflanzenerde. Und weil die Weihnachtsware schon aufgebaut war, gibt's auch Christbaumkugeln und Lichterketten zu ersteigern. Wer Interesse hat, die Auktionen laufen online über das Auktionshaus Aurena.
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1: Am Abend gibt es jetzt noch einige Gewitter und ganz viel Regen für die Steiermark. Nach Mitternacht hört es dann aber wieder auf und es kühlt auf 17 bis 20 Grad ab. Am Wochenende sehen wir dann die Sonne nur selten. Meistens bleibt es grau und es gewittert auch stellenweise. Das Ganze bei maximal 26 Grad. Es ist 5 vor 8.
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2: Mit Melanie Wenig. Ein Radfahrer in Graz ist heute Nachmittag bei einem Zusammenstoß mit einem Kleintransporter schwer am Fuß verletzt worden. Der 48-Jährige ist den Johann-Weizer-Weg entlang gefahren und wollte links abbiegen. Im Kreuzungsbereich sind sich die beiden Lenker zu nahe gekommen. Der Radfahrer musste ins LKH Graz.
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2: Die Koalition hat sich heute mit den Dürrehilfen auch auf das lang umstrittene Klimagesetz geeinigt. Das Ziel, bis 2040 klimaneutral zu sein. Bis Ende nächsten Jahres soll ein konkreter Fahrplan erarbeitet werden. Gegen das Ziel der Klimaneutralität hat sich bis zum Schluss der Wirtschaftsflügel der ÖVP gewehrt. Ein geheimes Waffenlager haben deutsche Sicherheitsbehörden in der Nähe von Berlin entdeckt. Das Deutsche Bundesamt für Verfassungsschutz geht von einem Auftrag russischer Geheimdienste aus. Es handelt sich um 2 Pistolen in einem Wald in Brandenburg. Die Munition ist sichergestellt worden. Ein Tatverdächtiger soll bereits in Rumänien festgenommen worden sein. Millionen Autos müssen in China zurück in die Werkstatt. Betroffen sind Hersteller wie Tesla oder Xiaomi. Die mechanischen Notgriffe an den Autotüren sollen bei einem Unfall schwer zu finden und zu bedienen sein, heißt es. Die versenkbaren Türgriffe hat der US-Autobauer Tesla zuerst eingeführt. Viele Hersteller haben das kopiert. Als erstes Land der Welt hat China nun solche Türgriffe ab dem kommenden Jahr verboten.
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1: Und es rollt auf den steirischen Straßen. Gute Nachrichten gibt's von der A2 der Südautobahn in Richtung Wien. Die Blockabfertigung vor der Zundelkette am Packsattel ist aufgehoben. Ihr habt da wieder freie Fahrt. Und wir schauen auf die A2, die Südautobahn in Richtung Wien. Auf Höhe Steinberg wird da noch geblitzt. Ich wünsche euch weiterhin eine gute und vor allem eine sichere Fahrt.
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